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1: Herzlich willkommen, liebe Hörerinnen und Hörer, zu einer neuerlichen Sondersendung in unserer Reihe Literaturen auf Radio Frequenz. Heute hören Sie, wie versprochen, den zweiten Teil der Lesung von David und Paul Gulder aus dem Buch Löw, Lebenswege einer jüdischen Familie. Die Lesung fand am 13. Februar dieses Jahres im vollbesetzten Kino Gröbming statt. Die beiden Brüder und Söhne des legendären Pianisten Friedrich Gulder und seiner Frau Paola Löw kamen auf Einladung des Clubs Soroptimist Steirisches Ennstal Gröbming und des Rotary Clubs Schladming und begeisterten mit ihrem empathischen Vortrag das Publikum. Den ersten Teil dieses Vortrages haben wir hier auf Radio Frequenz am 7. Mai ausgestrahlt und er ist auf CBA jederzeit nachhörbar. Hören Sie jetzt den zweiten Teil der Lesung Löw, Lebenswege einer jüdischen Familie von David und Paul Gulder.
2: Das Lied ist ein bisschen melancholisch und ein bisschen traurig. Und das muss man auch etwas Trauriges erzählen, denn dieses Familienglück mit den 7 Töchtern wird auf eine ganz, ganz dramatische Weise unterbrochen. Und auch das ist etwas, was wir schon als Kinder erzählt bekommen haben. Ich erzähle es auch gleich so weiter. Da war dieser Vorfahr und der war Kantor. Irgendwo in Ungarn war es Miskolc oder so. Und der ist ums Leben gekommen, weil in der Synagoge der Kronleuchter auf ihn heruntergefallen ist. Das schien uns fast zu dramatisch, um es glauben zu können, weil da müsste doch irgendwo was aufgeschrieben sein. Oder wie war denn das wirklich? Es war ganz ähnlich, aber erst durch diese Recherche ist klar geworden, wie es genau war. 1870, noch in Nagyvárad, ist die Hermine, die älteste Tochter, geboren. Dann übersiedelt die Familie nach Zagreb, Hagram. 1872 kommt die zweite zur Welt. 10 Jahre dauert diese Ehe. Und am 9. November 1880 erschüttert das schlimmste Erdbeben seit Menschengedenken wirklich Zagreb. Das Epizentrum ist gleich daneben. Zagreb ist sehr gewachsen in diesen Jahren, 1880, 1870. Das ist die Gründerzeit, ob es in Wien ist oder in Prag. Überall entstehen große neue Stadtviertel. Also die alte Kathedrale aus dem 15. Jahrhundert wird schwer beschädigt in der Oberstadt von Zagreb. Darunter in der Ebene breiten sich die Gründerzeitgebäude aus. Die Synagoge ist gerade einmal 15 Jahre alt. Über dem Portal natürlich die zwei Gesetzestafeln, die fallen zu Boden und zerbrechen. Hinten durchs Gebäude geht ein schwerer, großer Riss. Wir wissen das, weil das ist alles fotografiert worden und es ist auch der Beginn der österreichischen Erdbebenwissenschaft, der Seismologie. Es hat alles erschüttert, es gab natürlich Todesopfer. Und unser Vorfahr, der Kantor Jakob Weiß, der mit der Vater unserer Urgroßmutter, der befand sich in der Synagoge, weil es war 7.30 Uhr morgens, das ist die Zeit nach dem Morgengebet, und außerdem war für den Tag eine Hochzeit festgesetzt, wo er auch Dienst gehabt hätte. Die Hochzeit fand natürlich nicht statt. Der Kronleuchter blieb oben, aber sonst ist ganz viel kaputt gegangen. Wir stellen uns vor, er hat den Menschen geholfen, die da waren, die beim Gottesdienst versammelt waren. Er hat sich gekümmert, er war 37, noch ein junger Mann. Und in diesem Ganzen, in der Aufregung mit dem Schmutz und dem Staub, hat er sich vielleicht infiziert, hat eine Wunde davon getragen, denn einen Monat später steht im Totenbuch der Gemeinde Kantor Jakob Weiß, Todesursache Blutzersetzung, also eine Blutvergiftung. Jetzt steht die Familie da, die Witwe mit den 7 Töchtern. Als erstes ist ganz klar, kommt der rotarische, nein, nicht der rotarische Club, das wäre ihnen zuzutrauen gewesen. Es kommt die jüdische Gemeinde und sammelt in einer Woche 2000 Gulden für die erste Not. Aber das ist keine Dauerlösung. Und da kommt etwas ins Spiel, das Sie wahrscheinlich auch kennengelernt haben, so wie ich noch. Also ich sage es mit diesen Worten, der gütige Kaiser in Wien greift ein und beschützt seine Untertanen, aber auf dem Wege durch seine klugen Beamten, es gibt das Tabakmonopol und das kann die Konzessionen für eine Trafik ganz besonders an Menschen vergeben, Kriegsversehrte oder die sonst sozial bedürftig waren. Das habe ich auch noch so erlebt bei uns in der Straße. Und das gelingt auch, und die Witwe, die Carolina, bekommt die Konzession für eine Tabaktrafik. Sie sehen, nicht alle unsere Vorfahren waren so künstlerisch, sondern hatten auch ganz normale Berufe. Die bekommen eine Tabaktrafik am wirklich schönsten Platz von Zagreb, wenn sie je einmal dort waren, weiß nicht, wer es kennt. Dort, wo der Hügel mit der Ebene zusammentrifft, eben wo die Neustadt beginnt, dort ist der zentrale Platz, wo sich alles trifft, das ist der Jelacic-Platz. Und genau dort war die Trafik weiß. Und da begibt sich, und zwar genau auf Seite 79 dieses Buches, Folgendes. Da beginnt das Kapitel Der falsche General. Unmittelbar neben der Trafik, an der Ecke zum Jelacic-Platz, befand sich das Schuhgeschäft des Eisenspanger Schandur. Wo geht ein und aus der ganze Tusagrab, wie er stolz zu sagen pflegte. Dieser elegante Herr, unüberhörbar ungarischer Herkunft, denn wissen Sie, Zagreb lag als Teil des Kronlandes Kroatien innerhalb der ungarischen Reichshälfte und die Beamtenschaft und die höhere Gesellschaft musste dort Ungarisch sprechen. Also, der Eisenspanger schätzte das Savoir-Vivre Frankreichs ebenso wie edle Zigarren und war selbstverständlich ein Stammkunde von Carolina. Eben erst von seiner jährlichen Einkaufsreise aus Paris zurückgekehrt, stellte er fest, dass sein Vorrat zur Neige gegangen war. Es war ein Herbstabend des Jahres 1890, als er die Trafik betrat, um Abhilfe zu schaffen. Er traf auf Hermine, die sogleich in den Humidor griff. Hermine, die älteste Tochter, muss natürlich ihrer Mutter aushelfen. Die haben schon auf sie gewartet, lieber Herr Eisenspanger, sagte sie, als sie ihm das Kistchen zuschob. Auf sie ist immer Verlass, liebe Hermine, war seine erleichterte Antwort. Dann redete er noch ein wenig von den neuesten Schuhmodellen, bezahlte, nahm seinen Knaufstock und wandte sich zum Gehen. Hermine verabschiedete ihn mit einer Sprachmelange, die sie nur für ihn aufgehoben hatte. Au revoir, distelt Eisenspanger Uhr, à bientôt. Hermine konnte weder Französisch noch Ungarisch. Sie hätte einfach auf Wiedersehen, verehrter Eisenspanger, und bis bald sagen können. Aber sie kannte seine Eigenheiten und wusste, dass er es mochte. Er revanchierte sich. Mon respect, chère mademoiselle. Das Französisch des Grand Seigneur klang ebenso ungarisch wie sein Kroatisch oder Deutsch. Höflich war man trotzdem. Als er gerade das Geschäft nach hinten verlassen wurde die Tür so ungestüm aufgestoßen, dass er erschrocken zurückwich. Im Türrahmen erschien ein stattlicher Uniformträger, der salutierte und sich sogleich für seinen unbedachten Schwung entschuldigte. Er ließ den erschrockenen Herrn Eisenspanger passieren, der im Vorbeigehen mahnte, Doucement, Monsieur, doucement. Dann klemmte der Uniformierte seine Kappe unter den Ellbogen und schritt zum Verkaufspult. Von dort grüßte Hermine, guten Tag, Herr General. Der solche Art hoch über seinen Rang erhobene wehrte die schmeichelnde Anrede lässig ab und charmierte, aber schönes Fräulein, möchtest mich vielleicht pflanzen? Hermine straffte sich. Die Stimme und der leicht wienerische Zungenschlag des Herrn gefielen ihr. Aufmerksam musterte er die vielen Tabakwaren und trotzdem sagte er, um sie seinerseits zu pflanzen, jetzt kommt Familienlegende, sagen Sie mir lieber, haben Sie da herunten auch sowas wie Zigaretten? Denken, dass man vielleicht nur groben Pfeifentabak oder Kautabak kennt. Sie gibt ihm 3 Packerl Stambul und bald darauf ihr ganzes Herz. Aber das haben Sie ohnehin schon geahnt. David, erzähl weiter.
3: Naja, es geht so weiter. Der falsche General wurde zu einem Stammkunden und als er das nächste Mal auf Hermine traf, begann er ein werbendes Gespräch mit ihr. Sie ging darauf ein und gab sich kokett. Das reizvolle Spiel wiederholte sich über Wochen hinweg mit zunehmender Frivolität. Im Frühling traf man einander schon außerhalb der Trafik. beim Lotrotschak-Turm etwa, oder spazierte zu romantischen Plätzen am Fluss außerhalb der Stadt. Carolina, das ist die Mutter, bemerkte natürlich, dass sich ihre Tochter verliebt hatte. Sie mahnte den Charmeur bei nächster Gelegenheit nach seinen Absichten zu fragen und ihn darauf aufmerksam zu machen, dass sie Jüdin sei. Sie befolgte den Rat, worauf der Verehrer erwiderte, dass auch er aus jüdischer Familie stammte. Und bald darauf sprach er nicht mehr nur von Liebe, sondern auch von Ehe. Carolina gab dazu bereitwillig ihre Einwilligung. Es gefiel ihr sehr, dass ihre Tochter die Gattin eines studierten Mediziners würde. Hermine Weiß und Oberarzt Dr. Ludwig Löw heirateten am 9. Februar 1892. Und wie ist es bei der Hochzeit zugegangen? Wahrscheinlich sehr lustig. 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Das war natürlich serbo-kroatisch. Wir wissen, dass also die nächste Generation, die haben untereinander kroatisch gesprochen, das wissen wir ganz genau. Aber was habe ich Ihnen gerade vorgesungen? Ganz leicht. 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Aber wie Sie schon wissen, in dieser Stadt muss eben auch Ungarisch gesprochen werden und dieses Lied stammt aus dem kroatisch-ungarischen Grenzgebiet. Ich glaube, es ist überhaupt ein zigeunerisches Lied. Deswegen hat es in dieser Strophe jetzt einen besonders lustigen Text, einen absurden Text. Zunächst einmal auf Deutsch. Alte Kichten, jeder kennt sie, zwei verrückt vor Liebe sind ein gutes Paar. Warum reißt du mir das Herz aus? Hast mir den Verstand geraubt schon ganz und gar. Für dich würde ich stundenlang im Regen stehen, für dich in der Hölle selbst spazieren gehen. Alte Sachen, jeder weiß es, zwei verrückt vor Liebe sind ein gutes Paar. Maria Rul, keinem Sepen. 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Nämlich so, unsere Mutter hat das genannt mit einem jiddischen Dialektausdruck, eine Meshugas. Eine Meshugas ist, wenn man einen kleinen Huscher hat, einen Tick.
4: Eine Schraube locker.
3: Eine Schraube locker, genau. Ich habe diese Meshugas von unserer Mutter geerbt. Wir können nämlich beide nicht wirklich Ungarisch, wir mögen es nur so gerne. Und es war, das hat vielleicht damit zu tun, dass eben ihre Großmutter, die jetzt schon erwähnte Hermine, eigentlich im Ungarischen geboren war und vielleicht, wahrscheinlich das eine oder andere Wort konnte. Und unsere Mutter hatte auch eine Klavierlehrerin, die sie wahrscheinlich sehr verehrt hat. Das war eine Bartok-Schülerin und auch eine Ungarin. Also, ich habe das geerbt und deswegen habe ich mir das jetzt erlaubt. Es klingt halt so lustig und man versteht kein Wort.
4: Aber eben, alte Geschichten. Die kennt doch jeder.
3: Ja. Also, die heiraten mit großem Schwung und nehmen den Schwung gleich mit in die Ehe und schon 10 Monate später kommt unsere älteste Großtante auf die Welt, die Tante Marianne, in Zagreb im Dezember 1892. Und jetzt komme ich noch einmal zurück auf diese Sprachenverwirrung und zwar bei Gelegenheit der nächsten Großtante, die haben dann wieder ein Mädchen, 1896, und sie tragen sie unter dem Namen Jelka ins Geburtenregister ein. Jetzt ist das ein bisschen ungewöhnlich, weil Jelka ist bereits eine Verkleinerung. So viel Kroatisch können auch Sie. Korrekt muss es Jelena heißen, die kroatische Form von Helene. Als die Helene dann ins Gymnasium geht, hat sie deutsche Gedichte, die sie lernen muss. Und da steht hinten schön brav drinnen Helene Löw.
2: Jelka heißt sie im Geburtenbuch, aber in der Familie wird es noch etwas zärtlicher, da heißt sie dann schon noch etwas kleiner, Jelkica, die Kleine. Jelkica, aber dabei bleibt es nicht, die Geschwister untereinander sagen ganz kurz Kika.

0: Ja, selbst
1: Warum? Sie wissen ja schon, dass der Urgroßvater, der Ludwig, so ein wanderlustiger Typ war, nicht? Aus Wien hat sie nochmal nach Zagreb verschlagen. Und wir glauben, dass die Hochzeitsreise von Ludwig und Hermine, die ja so erfolgreich war, die beiden ans Meer geführt hat. Von Zagreb ist das nicht mehr weit. Und dass diese Sehnsucht in unserem Urgroßvater für immer bestehen blieb, zum Meer und auch zu den Menschen, die dort an der dalmatinischen Küste leben. Er sagt, ich habe jetzt genug von meiner Privatpraxis in Zagreb, das habe ich jetzt 20 Jahre gemacht, dass ich da gelebt habe. Nein, nicht so lang. Zu dem Zeitpunkt sind es nur 15. Ich möchte wieder ans Meer, da gibt es was ganz Neues, die Südbahn fährt bis Opatia. Gleich daneben ist Lovran, da ist eine Stelle frei, die suchen einen Kurarzt, das ist in Istrien, an der Quarnerbucht, gegenüber von Fiume oder Rijeka. Dort ziehen wir jetzt hin. Und der kleine Willi kommt mit und natürlich die Töchter, ist eh klar. Und dem Willi fällt das ein bisschen schwer, weil in der Trafik von der Caroline hat er sich sehr wohl gefühlt und mit allen Kunden geplaudert und ihm was Süßes gekriegt.
0: Der Eisensparer gibt ihm die besten Bonbons.
1: Genau. Aber sie ziehen an die Küste von Istrien und da gibt es wirklich in dem kleinen Ort drei Volksschulen. Eine deutsche, eine kroatische, aber das beides kann er schon und die Eltern sagen, soll der Willi Italienisch lernen. Er geht in die italienische Volksschule, aus dem Willi wird noch ein Guglielmo. Aber das mit den Kurgästen und die guten Einkünfte als Arzt, das entwickelt sich nicht so, wie sich der alte Ludwig das vorgestellt hat. Und der Willi hat die Volksschule abgeschlossen, der Guglielmo oder Elmo, und muss ins Gymnasium gehen. Und jetzt kommen zwei Dinge zusammen. Eines Tages liegt auf einer Bank in Lovran eine Zeitung für diese Region und die Zeitung heißt Adria und da ist ein Inserat drinnen, das es wirklich gegeben hat. Es wird ein Schiffsarzt gesucht und zwar von der berühmten österreichischen Schiffsgesellschaft, die es heute noch gibt unter anderem Namen, der österreichische Lloyd mit Sitz in Triest. Die suchen einen Schiffsarzt. Der Ludwig ist kurz entschlossen, bewirbt sich und bekommt die Stelle und sie übersiedeln nach Triest und der Willi Guglielmo geht ins Gymnasio
0: Comunale di Lingua Italiana
1: in Triest.
0: Also das städtische Gymnasium italienischer Sprache und das muss man hervorheben, weil Triest zu jener Zeit ist ja noch Österreich-Ungarn. Also hauptsächlich deutsche Gymnasien. Ja.
1: Slowenisch wird in dieser Stadt auch gesprochen, das ganze Umland von Triest, Opicina gleich daneben, heute noch in Italien, die reden immer noch Slowenisch. Es ist eine große Sprachmelange.
0: Ja.
1: Aber dann wird es noch einmal sehr dramatisch, weil der Willi geht da 3 Jahre ins Gymnasium. Sie wissen, 1911 hat er begonnen, 1914 passiert was Einschneidendes in Sarajevo.
0: Du sollst ja nicht noch vorher erzählen, wohin der Ludwig so gefahren ist vor dem Krieg.
1: Unbedingt.
0: Natürlich. Unbedingt. Wir reden ja vom Ludwig, der der Wandervogel war, nicht wahr? Und der österreichische Lloyd zu jener Zeit war eine wirklich bedeutende Schifffahrtsgesellschaft, vor allem nach 1869 mit der Eröffnung des Suezkanals. Ist auch der österreichische Lloyd ganz weit nach Asien gefahren. Und so haben wir festgestellt, aus den Unterlagen des dortigen, des Triestiner Museo del Mare, dass unser Urgroßvater als Schiffsarzt mitgefahren ist, beispielsweise nach Shanghai oder 6-mal nach Bombay und zwischendurch nach Ceylon und nach Konstantinopel und überhaupt in die Levante, nach Alexandria. Zwischendurch hat er nur einen Ausflug gemacht, die dalmatinische Küste hinunter, aber das lassen wir weg. Also, er war wenig zu Hause und es hat ihm aber sehr gut gefallen, dass er so unterwegs war. Wir vermuten, und es gibt auch eine, ja, so eine kleine Quelle, eine Autobiografie eines Verwandten von uns, wo er suggeriert, wo er andeutet, dass dieser Onkel oder dieser Urgroßvater Ludwig ein bisschen ein Hallodri war. Nicht nur ein Wandervogel, sondern auch ein Hallodri.
1: Hoffentlich haben wir nichts geerbt davon.
0: Ja, genau. Na gut, lassen wir jetzt. Eine andere Geschichte. Aber seine Frau Erminia, er nennt sie ja Erminia seit der Hochzeitsreise, geboren wurde sie als Hermine, aber sie ist jetzt eine Italienerin, also sie heißt jetzt Erminia. Und die ist aber an der, sagen wir mal, sie vermutet Sachen, aber sie ist nicht an der Wahrheit interessiert. Sie bringt das nicht zur Sprache, es geht ihr das Familienglück über alles. Und so geht die Idylle einfach weiter.
1: Es gibt ein wunderbares Foto in diesem wunderbaren Buch. Viele wunderbare Fotos. Manche aus Familienbesitz und manche auch aus Archiven. Der David hat sogar

0: Fotos aufgetrieben von dem, von den Schiffen von der
1: einige
0: von,
1: davon,
0: von Leutriestino. Und da gibt es ein Foto von unserer Urgroßmutter Hermine. Das ist noch ein bisschen später, ich sage Ihnen jetzt nicht, wo sie da schon war, da müssen Sie noch drauf warten. Und da sieht man sie in ihrer Hausschürze, und Sie wissen ja, Großwadein, Oradea in Rumänien, Zagreb, dann war sie an der istrischen Küste, inzwischen ist sie in Triest, es geht noch weiter.
1: Und ein bewegtes Leben.
0: Ein bewegtes Leben, und sie steht in ihrer Hausschürze da, als ob sie gerade fertig geworden wäre, einen Apfelstrudel zu machen. Und wir stellen sie uns vor als der unverrückbare Fels in dieser Familie, die mit ihrer mütterlichen Energie alles zusammengehalten hat.
1: Ganz recht. Und bevor wir jetzt noch einen kleinen musikalischen Einschub haben, um uns von dieser Welt zu verabschieden, müssen wir Ihnen sagen, dass unser Großvater, Guglielmo, Paul hat schon angedeutet, als Italien in den Ersten Weltkrieg eintritt, und zwar nicht, wie es hätte sollen, an der Seite von Österreich-Ungarn, Sie wissen vielleicht, es gab den Drei-Mächte-Pakt, ja, aber die Italiener entscheiden sich anders, sie sind plötzlich Gegner Österreich-Ungarns und damit Triest-Frontstadt. Die Eltern, Ludwig, der Vater, entscheidet, der Sohn, Wilhelm, soll in sichere Gefilde kommen und sie schicken ihn auf ein österreichisches Gymnasium in der Untersteiermark nach Marburg, heute Maribor. Und in diesem Maribor wird er maturieren, 1919, die letzte noch auf Deutsch maturierende.
0: Das hat er uns auch noch erzählt.
1: Hat uns noch erzählt.
0: Und damals wussten wir das noch nicht so genau, weil wir noch zu jung waren, um das zu verstehen. Sie wissen es natürlich, dass nach Ende des Ersten Weltkriegs auf dem jugoslawischen Gebiet ein neuer Staat entstehen sollte. Der hieß noch nicht so, der hieß Slovenia Hrvatsko Srbija, SHS. Und im Gebiet, Grenzgebiet zwischen Kärnten und Südsteiermark, Südkärnten, das wissen wir natürlich auch vom 10. Oktober in Kärnten, kam es teilweise zu bewaffneten Auseinandersetzungen, bis klar war, wo diese Grenzziehung sein wird. Und das betraf auch die Stadt Marburg. Und der Völkerbund hat das erst im Herbst 1919 endgültig entschieden. Die Stadt Marburg war zwar deutsch sprechend, aber das ganze Umland slowenische Bauern. Und bis das soweit war, hat man aber alles in Marburg beim Alten belassen. Und wenn unser Großvater das erzählt hat, ich war in der letzten Klasse, die noch in der Stadt auf Deutsch maturiert hat. Wenn ich Ihnen jetzt ein sehr bekanntes Lied, das ich auch heute schon erwähnt habe, vorspiele, dann tue ich das nicht mit dem originalen Text, sondern mit zwei Stufen davor. Josef Haydn hat diese wunderbare Melodie niedergeschrieben, aber er hat sie auch aus einer Quelle geschöpft, und das gehe ich jetzt nach. Sie wissen, er hat in der Nähe von Eisenstadt gearbeitet, in Eisenstadt und in Feldöd im heutigen Ungarn, und hat dieses herrliche Lied einem burgenländisch-kroatischen Volkslied nachempfunden.

0: geht das traurige Lied weiter, die Žalost na Zaručnica, die einen Mann heiraten soll, den sie nicht liebt und sie hätte lieber einen Armen.
1: Nun, das ist ein Lied, mit dem wir uns von dieser Welt, und zwar im mehrfachen Wortsinn, verabschieden. Denn unser Maturant Wilhelm Löw, jetzt heißt er ja wieder Wilhelm, wieder bei der Matura, aber er wird gleich wieder zu einem Guglielmo.
0: Er entscheidet sich nämlich anders als seine beiden älteren Schwestern, die gehen aus Triest, teils heiraten sie gleich. Sie gehen beide nach Wien und erleben die nächsten 20 Jahre dort.
1: Ja. Der Bruder hingegen geht nach Bologna. Und zwar möchte er Chemie studieren, weil er geht deswegen nach Bologna, weil dort ein gewisser Chamichan, ein berühmter Professor, der schon mehrfach zum Nobelpreis vorgeschlagen war und angeblich sehr gut vortragen konnte, also der unterrichtet dort und es ist eine große Ehre, dort aufgenommen zu werden. Er geht also dorthin.
0: Offenbar kann der Opa, wie wir einfach sagen, der Elmo, wirklich perfekt Italienisch schon zu dem Zeitpunkt, nach dem italienischen Gymnasium.
1: Ja, wir wissen ja, dass er ein ziemliches Sprachentalent war. Er muss ja in seinem Leben später noch eine weitere Sprache erlernen. Wir kommen noch dazu, wenn Sie genügend Zeit haben. Danke. jedenfalls, wohin kommt er? Wir haben schon gesagt, nach Bologna, aber ich möchte Ihnen sagen, oder wir möchten Ihnen erzählen, wie dieses Bologna zu jener Zeit war. Sie erinnern sich, es ist das Jahr 1919, der Erste Weltkrieg ist gerade vorbei. Die Soldaten auf beiden Seiten haben abgerüstet, aber sie haben keine Arbeit, sie sind gelangweilt. Und was tun sie auf den Straßen? Es ist Kampfzeit.
0: Das war in Deutschland genauso.
1: War in Deutschland so,
0: das war in Ungarn so.
1: Ja, überall so, und es war auch besonders blutig, besonders tumultuös in Italien und insbesondere auch in Bologna. Und just in diese Stadt kommt unser Großvater und erlebt das. Er hat ein kleines Mansardenzimmer, ganz spartanisch, weil Geld hat er keines. Er musste immer ansuchen um den Erlass der Studiengebühren. Im ersten Semester wurde sie nicht erlassen. Jedenfalls, wenn er keine Zeit hatte, geht er direkt von seinem Mansardenzimmer in die Universität, 10, 15 Minuten vielleicht. Aber wenn er mehr Zeit hatte, dann macht er einen kleinen Umweg, denn... Und wer kennt Bologna? Darf ich fragen? Ja, doch, schau. Mehrere Hände, ja. Schau her. Also dann, Sie wissen, das hat zwei Wahrzeichen, diese Stadt, zwei Türme, sie sind schief und sie heißen Asinelli und Garisenda. Und am Fuße dieser beiden Türme gibt es einen Zeitungskiosk. Und dieser Zeitungskiosk wird von einem gewissen Giuseppe, den man aber Pippo nennt, geführt. Zu diesem Pippo, wenn der Elmo, unser Großvater, Zeit hat, geht er hin, um die Zeitungen zu lesen. Nicht etwa, um sie zu kaufen, weil Geld hatte er ja keins. Er liest sie also im Stehen. Das stört den Pippo überhaupt nicht. Er gibt ihm sogar manchmal so abgelegte Zeitungen, und zwar nicht irgendwelche, sondern beispielsweise Avanti oder L'Ordine Nuovo. Das sind Zeitungen der Linken, weil unser Freund Pippo ist Sozialist, vielleicht sogar Kommunist. Und wir wollen doch hören, wie das klingt.
0: Gerne. Avanti, das wissen sicherlich alle, das bedeutet vorwärts, und L'Ordine Nuovo, das sage ich vielleicht doch besser dazu, ist die neue Ordnung. Und gesungen wird von dieser Seite folgendes Lied.

0: Libertà. Das haben Sie dem Sinn nach ganz bestimmt verstanden. Kommunismo und Libertà. Wir erzählen das auch deswegen, weil wir unseren Großvater noch erlebt haben, und das spielt im Buch auch immer wieder eine große Rolle, wie er sich dann in diesem schrecklich, tatsächlich erschreckend bewegten 20. Jahrhundert zurechtgefunden hat zwischen diesen Polen und wie er politisch zu denken begonnen hat. Das findet eben in seiner Studienzeit statt. Und wenn wir uns die heutige Situation jetzt und hier für uns alle anschauen, dann wissen wir ganz genau, wie stark diese Kräfte sein können, die aufeinander prallen. Du liest diese Zeitung und denkst dir, na, das ist so gut geschrieben, das ist total überzeugend, und dann von der anderen informierst dich, es ist schwer, sich eine Meinung zu bilden, und unserem Großvater ist es auch so gegangen. Er lernt eben diesen Pippo kennen, lernt diese Lieder kennen, aber das hält in Italien, wie auch in Ungarn zum Beispiel, nur 2 Jahre an. Dann bekommen die anderen die Oberhand. Das muss ich noch sagen, das wissen nicht alle. Der Benito Mussolini, der war der Chefredakteur von Avanti, ja, bevor er etwas ganz anderes wurde.
1: Genau. Und damit sind wir im Jahr 1922. Diese 2 Jahre, die so bewegt waren, die nennt man im Rückblick Biennio Rosso. Also die 2 roten Jahre, in denen es möglich schien, dass Italien ein sozialistisches oder gar kommunistisches Land würde.
0: Der König keine große Freude gehabt.
1: Es kam anders, ja, es kam anders, 1922, Marsch auf Rom. Und da, was dann folgte, nennt man das Ventennio Nero. Also die schwarzen 20 Jahre, die dann eigentlich 23 waren, aber so genau muss man es nicht nehmen. Und auch diese Zeit hat ihre Melodie.
0: Ja, und von Freiheit ist natürlich auch gleich wieder die Rede, und die Melodie geht so, Text Giovinezza, also Jugendlichkeit.

0: Ja, mitreißende Lieder, das kann man auch in Deutschland nachvollziehen. Ich wüsste da einige, mache ich jetzt nicht. Haben auch beide Seiten gehabt. Haben.
1: Und wir reden beide von der Freiheit.
0: Die immer Musik der von vieles.
1: Von jener, die Sie meinen. Also in dieser Lage studiert unser Großvater, beginnt zu studieren und trifft nicht nur auf den Pippo, den haben wir schon kennengelernt, vergessen wir jetzt an der Stelle wieder, sondern viel bedeutender für sein Leben auf eine sehr zierliche, schwarzhaarige, lustige, intelligente, kluges Mädchen. Sie hieß Lea Maria Pirami. Sie war eine von vier Töchtern des Lateinlehrers Alberto Pirami und seiner Frau Virginia. Und weil wir hier in Gröbming sind und weil diese Veranstaltung unter anderem von den Sor-Optimistinnen ausgerichtet wird, wollen wir an dieser Stelle sagen, dass eine dieser vier Schwestern, Edmea, eine sehr bekannte Kinderärztin in Bologna, Sor-Optimistin war. Aber es erhängt auch der ganze Familienhintergrund, wie fortschrittlich man da gedacht hat, weil unser Urgroßvater, der Vater dieser vier Töchter, der Alberto Pirami, hat eben alle vier Töchter einer vollendeten Ausbildung zugeführt. Gleich die erste, die Esther, ist Medizinerin geworden. Die dritte, Edmea ebenfalls. Die vierte, Lea Maria, unsere Großmutter, hat Chemie fertig studiert. Und die zweite hat überhaupt das Gescheiteste gelernt, die ist Klavierlehrerin. Sie hieß Raffaella und man nannte sie Lella.
0: Ja.
1: Ja, das sind dieses Vier-Mädel-Haus. Unser Großvater umwirbt die schon so bezeichnete Lea Maria Pirami, die er sehr bald aber bei ihrem Kosenamen nennt, Mariu. Und dieser Mariu schenkte im Jahr 1921 ein handtellergroßes, kleines Büchlein. Man sieht, er ist romantisch veranlagt und er ist auch arm. Was ist das für ein Büchlein? Es sind Sonette eines italienischen Dichters, Ugo Foscoli heißt er. Und sie sind sehr verliebt und sie haben das am Anfang im Brief schon gesehen, dass diese Liebe dauert ein ganzes Leben. Und deswegen, naja, jetzt ist der Paul wieder dran.

0: 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Sprich mir von Liebe, Mario. Vielleicht interessiert es jetzt zu wissen, dass das ein Lied ist aus 1933, damals gesungen in einem Film von dem sehr jungen, damals sehr jungen Vittorio De Sica, später berühmter Filmschauspieler. Aber die Geschichte geht natürlich so weiter, wie Sie schon vermuten, die beiden heiraten. Und wann tun sie das? Am 30. Oktober 1926, und zwar in einer Stadt, die über und über beflaggt ist. Es herrscht großartige Feierstimmung. Warum? Nicht wegen dieser Hochzeit. Denn, anders als Sie vielleicht es vermutet haben, es kommt Mussolini in die Stadt. Der Duce besucht Bologna und eröffnet das noch nicht ganz fertige, aber heute noch in Betrieb befindliche Fußballstadion namens Stadio Littoriale. Und eröffnet auch eine Wissenschaftstagung. Die faschistische Parteihymne, haben wir schon gehört, die wurde in beiden Stellen gesungen. Es wurde auch die Wissenschaftler und die Professoren, alle singen das. Nachdem also der Mussolini diese Wissenschaftstagung eröffnet und auch die Hymne abgesungen wurde, schritt er unter Ovationen zum Ausgang des Saals. Er genoss den rhetorischen Triumph, den er vor den Professoren erzielt hatte, das flotte Marschlied, das von Jugend, Schönheit und Frühling und in einer seiner liebsten Textzeilen vom Faschismus als Retter der Freiheit handelte, ging ihm doch jedes Mal zu Herzen. Fabelhaft, dass auch diese Elite des Geistes so leidenschaftlich sang, dachte er, während er mit stolz gerecktem Kinn an ihr vorbei paradierte. Ich meine, die Fotos von Mussolini, wo er so herumstolziert, sind bekannt. So erhobenen Sinnes trat er aus dem Palazzo und sollte zum Bahnhof geführt werden in einem offenen Wagen. Die lange Via dell'Indipendenza, wo sind die Bolognese unter Ihnen? Ja, Sie wissen, wovon die Rede ist, die führt von der Piazza Maggiore bis zum Bahnhof. Und er soll erfahren, zwischen zwei Spalieren der begeisterten Menge, die soll er begrüßen mit dem römischen Gruß, den mache ich jetzt nicht. Und er soll ihm gereichte Kinder tätschen und vielleicht auch küssen und so weiter. Aber so weit kommt es nicht. Denn schon an der Ecke Via Rizzoli, Via dell'Indipendenza kommt es, Vorsicht, nicht erschrecken, ja, es ist ein Schuss. Ein Schuss, der fällt und verletzt Mussolini, man könnte vielleicht sagen angeblich, an der Wange. Wem das jetzt ein bisschen bekannt vorkommt aus unserer Gegenwart, ja genau. Also, was passiert in nächster Folge? Der junge Mann, kaum 16 Jahre alt, er heißt Anteo Zamboni, wird von der versammelten Fangemeinde des Duce herabgezerrt, zu Boden gestoßen, malträtiert, mit Messern gestochen, geschlagen, kurzum gelyncht. Mussolini verfügt, dass alle seine Verwandten in Arrest gelangen.
1: Was ist der letzte Satz, den er sagt? Das ist wichtig.
0: Ja, der letzte Satz lautet, ich war das nicht. Es traf also jedenfalls den Falsch. Mussolini erkennt aber in diesem für ihn ja glücklichen Ausgang des, sagen wir mal, sogenannten Attentats ein untrügliches Zeichen seiner Unsterblichkeit. Gut, das stimmt dann ein paar Jahre später nicht mehr, aber in dem Moment eben schon. Und in diesem Aufruhr, der noch in der Stadt herrscht, führt die schon erwähnte Edmea Pirami, das jungvermählte Paar ihrer jüngsten Schwester plus unserem Großvater, zum Zug, damit sie gemeinsam nach Imperia, nach Ligurien fahren, wo es die erste Stelle gibt, Arbeitsstelle, die unser Großvater innehat.
1: Ich erzähle auch gleich gerne davon. Ich kann mir nur nicht verkneifen, diese Parallele nochmal hervorzustreichen zwischen der Szenerie in Bologna, einem 16-Jährigen, der sagt, ich war es nicht, und Butler, Pennsylvania, wo ein 20-Jähriger auf ein Hausdach klettert und alle bemerken es eigentlich, und es wird trotzdem nicht wirklich verhindert, und der schießt angeblich, und ein Ohr blutet angeblich. Also wirklich genau erklärt hat man mir das noch nicht. Die sogenannten Playbooks, sagt man heutzutage, also die Drehbücher, wie man manipuliert, die haben sich nicht wesentlich verändert. Da könnten wir noch länger weiterreden, machen wir jetzt ganz bestimmt nicht. Unsere Großeltern kuscheln sich im Nachtzug gemütlich aneinander. Sie fahren von Bologna nach Nordwesten. Die erste Arbeitsstelle des Lebensmittelchemikers Dottore Guglielmo Löw ist bei einer Firma, die Sie wahrscheinlich kennen, wenn Sie die schönen dunkelgrünen Blechkanister vor Augen haben, Olio Sasso. Ja, genau. In Imperia, das ist vielleicht noch 30 Kilometer zur französischen Grenze, ganz weit im Westen von Ligurien. Dort hat diese Industrie sich gut aufgestellt und da bleibt er und er entwickelt eine Fähigkeit, die wir als Kinder noch gut kennengelernt haben, das werde ich nie vergessen. Er hat einen extrem feinen Gaumen, er wäre vielleicht Ölsommelier geworden heutzutage. Er kann diese Unterschiede herausschmecken und wird zu einem gesuchten Mitarbeiter dort bei dieser Firma. Und ich schreibe das dann auch im Nachwort. Ich werde nie vergessen, ich mache es heute auch noch so, wie unser Großvater ganz penibel in Italien dann in den Sommerferien den Salat angerührt hat. Und in diesem Imperia kommt unser Onkel zur Welt und er heißt natürlich nach seinem Großvater, Sie wissen schon, dem Weltenbummler, Ludovico. Für uns der Onkel Vico. Und sie sind glücklich auch deswegen, weil die tüchtige Hermine aus Nordwara, die ist natürlich mit der Familie mitgegangen, sie ist verwitwet seit 2 Jahren. Der bummelnde Schiffsarzt ist auf See gestorben, vielleicht hätte er sich so
2: geliebt. Aber bei dem Schiff übrigens, das Adria hieß.
1: Ja, das er so geliebt hat. Und sein Grab können wir nicht in Wien finden, da müssen wir nach Triest fahren. Aber seine Witwe, die Hermine, geht also mit der jungen Familie mit und kümmert sich um den Vico. Und die sind dort sehr glücklich, aber es gibt noch eine Verbesserung im Jahr 1934, eine doppelte Verbesserung. Unser Großvater bekommt ein neues Angebot, Primas Primitura Italiana, erstes italienisches Presswerk, Firma Luzzatti, jüdische Besitzer, gleich neben Triest, wo sie eigentlich schon so lange zu Hause waren, in Monfalcone ist das. Und die Großmutter ist begeistert, weil eine ordentliche Stadt, die auf sich hält, hat ein Kaffeehaus, Imperia hat kein Kaffeehaus. In Triest fühlt sie sich wirklich wohl, Familienlegende, sie geht immer ins Café degli Specchi am Hauptplatz. Die Familie bezieht eine sehr schöne Villa Neorenaissance-Stil, wir haben sie noch gesehen, in Monfalcone. Und am 18. Februar 1934 kommt unsere Mutter zur Welt, die Paola. Aber dieses Glück, komisch, es erinnert mich jetzt an den Kantor mit seinen 7 Töchtern, der das 10 Jahre genießen kann, das vollständige Familienglück mit beiden Kindern kann die Familie nur kurz genießen, weil es kommt der März 1938 und das Gefüge in Europa ist schon längst ins Wanken geraten, 1933 in Berlin. 1938 erleben es die beiden Schwestern vom Großvater hautnah in Wien, den Anschluss. Und erzählen sofort, was da Schreckliches los ist. Schon im Mai beginnt sich der eine Ehemann, beginnt die Emigrationspapiere auszufüllen. Also die brauchen nicht lange, um das zu verstehen, wie das weitergehen wird. Die Schwestern haben jedes Jahr Sommerurlaub gemacht in Italien beim Bruder und sie lösen dieses Mal nur eine Hinfahrkarte. Unser Großvater ist wahrscheinlich, und jetzt wird es nochmal politisch, entweder in seiner Eigenschaft als Angestellter einer staatsnahen Industrie oder aus politischer Überzeugung, wie tausende andere jüdische Italiener, Mitglied der faschistischen Partei geworden. Wir haben aber das Papier nicht gefunden. Er hatte die nötigen Abzeichen und die Familie hat immer erzählt, der Opa ist 1938 im Sommer an die Grenze bei Tarvis gefahren, um im Notfall mit seinen faschistischen Insignien in den Zug zu kommen und zu sagen, nein, diese können die Grenze übertreten und weil das war ja nicht selbstverständlich, dass man sie ausreißen lässt.
2: Weißt du, warum es nicht selbstverständlich war? Es gab schon ein Rundschreiben an die Präfekten der italienischen Regionen, die gesagt hat, ehemaligen jüdischen Österreichern sei die Einreise nach Italien zu verweigern.
1: Die Gesetze gegen die Juden, die hat es bis 1938 in Italien nicht gegeben, aber in einem Moment wirklicher innenpolitischen Schwäche hat der Mussolini einen neuen Feind gebraucht und hat ihn nach Berliner Muster in den italienischen Juden gefunden, die bis dahin, wie gesagt, auch völlige Positionen in der faschistischen Partei einnehmen konnten. Mussolini hatte eine jüdische Geliebte über Jahre und das war seine erste Biografin. Und jetzt holt er innerhalb von wenigen Monaten im Jahr 1938 nach, was in Deutschland Schritt für Schritt über die Jahre schreckliche Wirklichkeit wurde. Und in dem Buch lässt der David unseren Großvater die Hetzrede miterleben, die der Mussolini, ich glaube, am 18. September 1938 auf der Piazza dell'Unità d'Italia, das ist, gemeinhin sagt man Piazza Grande, hält. Und da begreift er, dass es auch für ihn, jüdischer Herkunft, und für die beiden Kinder mit einem jüdischen Vater sehr eng werden würde. Fährt er zurück nach Monfalcone und man hält sozusagen Familienrat, was zu tun sei. Er wäre ja geneigt gewesen, faschistische Partei und so weiter, daran zu glauben, dass es nicht noch schlimmer würde. Also vielleicht hätte er sich überzeugen lassen zu bleiben, aber seine Frau Mariu besteht darauf, dass es jetzt notwendig ist, Vorkehrungen zu treffen, um die Familie zu retten.
0: An diesem Familientisch hat der David das wunderschön beschrieben, weil wir wissen das nicht aus direkter Quelle. Er lässt unseren Großvater sagen, meine jüdische Abstammung kann ich nicht ändern. Wieso hält man sie mir vor? Überhaupt, da ich mich noch nie ihr gemäß benommen habe. Die Synagoge ist mir fremd, ich hatte keine Bar Mitzwa. Die Feiertage hielt ich nicht einmal die hohen. Ich habe eine christliche Frau und unsere Kinder sind katholisch getauft. Ich bin kein Zionist, sondern ein aufrechter italienischer Patriot, der Land und König treu geschworen hat, nicht wahr? Soll dieser Eid weniger wert sein als der aller anderen, nur weil ich der bin, der ihn geleistet hat? Brachte mir nicht schon mein Vater die Liebe zu diesem Italien bei? Spreche und schreibe ich die Sprache nicht so gut wie die Menschen um mich herum? Sind mir Petrarca, Dante, Leopardi, Manzoni fremd? Wurde mir das Doktorat nicht von der ehrwürdigsten Universität des Landes verliehen? Für ihn, der Italiener aus Überzeugung geworden ist, bricht eine Welt zusammen.
1: Ganz recht.
0: Und die drei Geschwister mit ihren Ehegatten und Gattinnen bemühen sich ab Sommer 38, rennen von einem Konsulat zum anderen. Manche gibt es in Triest, weil es eine Hafenstadt ist. Dann muss man nach Mailand fahren. Und die nächste Geschichte, die wir erzählen, die betrifft jetzt die schon erwähnte Tante Kika und ihren Mann Georg und den Sohn Peter. Mhm. Die zum wiederholten Mal den englischen Konsul
1: besuchen. Beknien.
0: Beknien. Beknien. Entweder ist es in Triest oder Mailand. Also ich glaube, es war in Mailand. Und sie versuchen es immer wieder. Und die hatten ja eine sehr restriktive Politik. Es gab ja viel zu viele Menschen, die das wollten. Und viele westliche Staaten haben gesagt, nein. Aber wir sind, wie hieß es vor wenigen Jahren bei uns in Österreich, das Boot ist voll. Genau. Aber bei dem vierten Besuch passiert etwas und entweder ist sie wirklich so schlecht beieinander oder sie spielt es besonders gut. Die Tante Kika fällt vor dem Konsul in Ohnmacht. Und der erbarmt sich und nimmt halt den Stempel mit dem Besuchervisum, nicht einem Dauervisum. Und dann hält das über zwei Papiere und er stellt folgende Frage.
1: Palästina oder Kenia?
0: Und die Tante Kika sagt mit schwacher Stimme, Palästina. Und er stempelt auf das Papier Palästina. Und dann gehen sie aus dem Büro heraus und dann fragt der Mann, der Georg Berger, seine Frau,
1: wieso Palästina?
0: Und sie sagt, wieso Kenia? Und ja. Vor dieser Entscheidung standen so viele.
1: Standen so viele und es ist nicht nur witzig, sondern es ist auch so bezeichnend. Denn dieses Ehepaar hatte in Wien am Petersplatz Nummer 1, schon wieder so eine Adresse, ein, wir würden sagen, ein Fetzengeschäft. Also eine Boutique betrieben.
0: Schöne Fetzen.
1: Schöne Fetzen betrieben. Und das durften sie nicht behalten, mussten also flüchten. Am liebsten hätten sie ein bürgerliches Leben geführt, weiter in Wien, so wie es war. Auch wenn die Kika nicht ganz so gerne in Wien gelebt hat, das ist eine andere Geschichte. Es wurde ihnen verwehrt. Sie waren jedenfalls nicht bezeugt jüdisch. Sie haben sich sogar noch anglikanisch taufen lassen, weil es geheißen hat, das würde bei der Emigration helfen. Ja? Sie waren schon gar keine Zionisten. Sie gingen nicht nach Palästina deswegen, weil sie dort einen Judenstaat nach Theodor Herzl aufbauen wollten, sondern es war ein Refugium. Damals Palästina natürlich, Sie wissen das, britisches Mandatsgebiet und deswegen britische Visa.
2: Sie kamen mit einem Flugzeug, also ganz elegant. Man weiß gar nicht, warum es ein Flugzeug war. Der Sohn Peter fragt sich später, warum es kein Schiff war, aber das nur am Rande. Jedenfalls, sie gelangen nach Haifa. Und sie bleiben dort nicht sehr lange. Schon wenige Jahre, im Jahr vor der Gründung des Staates Israel, 46 oder 47, verlassen sie Haifa und gehen in die USA. Und unser Onkel Peter ist
1: unser Onkel geworden. Peter, wir nennen ihn Onkel, der Cousin unserer Mutter, der ist da 18 und er beginnt seine Studienlaufbahn und anglikanische Taufe, haben Sie schon gehört. Und sein erster Berufswunsch ist lutherischer Pastor, denn seine Mutter ist eine Deutsche. Seine Frau wird eine Deutsche. Ist lutherischer Pastor und er beginnt das und bricht es aber wieder ab und macht etwas sehr, sehr Folgerichtiges, Interessantes und das spielt im Buch auch eine Rolle. Er studiert Soziologie an der New School of Social Research in New York und im späteren Leben gründet er, angeschlossen an die berühmte Harvard-Universität in Boston, ein Institut für Religionssoziologie. Also er untersucht ganz klar aus diesen Kriegserlebnissen heraus begründbar die Wirkung von religiösen Konfessionen auf die soziale und soziologische Entwicklung von Gemeinwesen. Etwas, was man in Österreich ja vielleicht im Ennstal auch untersuchen könnte, wie es dann wirklich war mit den evangelischen und den katholischen. Wer wie welchen Aufstieg oder Abstieg genommen hat, unser Onkel, ich erinnere mich noch genau, hat ganz fasziniert berichtet über die ersten Erfolge, die die wiedererweckten evangelikalen Christen, die jetzt in Amerika so eine große Rolle spielen, was das für Brasilien und Argentinien bedeutet hat. Also das war der Gegenstand seiner Forschungen und für das ist er auch in alle Welt berühmt geworden.
2: Sehr berühmt geworden.
1: 20 Bücher geschrieben,
2: ja, mindestens.
1: War oft auch in der alten Heimat Österreich
2: hat den Wittgensteinpreis
1: zu Konferenzen eingeladen. Das war der Cousin unserer Mutter, Peter Berger. Und er wird zusammen mit unserem Großvater im letzten Kapitel des Buches sozusagen ein politisch-soziologisches Resümee führen. Aber soweit sind wir
2: noch. Soweit sind wir noch nicht, aber schon bald. Aber schon bald. Ich hoffe, Sie haben noch ein wenig Sitzfleisch. Nicht viel. Jedenfalls müssen wir jetzt ja zurückkehren zu unserem Freund Guglielmo Löw mit seiner Ehefrau Mariu. Die gehen nicht nach Palästina. Die haben durch die Möglichkeit der Primas Primitura die Gelegenheit erhalten, nach Paraguay zu gehen. Ein armseliges südamerikanisches Binnenland, tropisch. Ja. Aber die Primas Primitura hat dort einen Geschäftsfreund, der sagt, auch in Paraguay müssen wir eine Ölindustrie aufbauen.
1: Korrekt.
2: Und so kommt es. Allerdings kann die Familie, anders als sie es wollte, und die Familie besteht ja jetzt aus dem Elternteil, die beiden Eltern, zwei Kinder plus die Oma oder die Mutter Erminia, plus die Tante Marianne mit ihrem Mann Alfred. Die anderen sind in Palästina, haben wir schon besprochen. So, jetzt können die aber nicht alle miteinander reisen, denn Sie können sich vorstellen, zu jener Zeit waren Schiffspassagen rar und haben sehr viel Geld gekostet. Unser Großvater ist der Erste, der fährt, das hat der Familienrat so beschlossen, und er ist auch der Einzige, der noch vor Beginn des Zweiten Weltkrieges in Südamerika eintrifft. Die anderen, das ist Mariu, die Kinder und die Mutter, die kommen nach Kriegsausbruch, im November 1939, in Paraguay an, und die letzten beiden, Marianne und ihr Mann, erst im Februar 1940. Da ist das schon recht spät, um Europa zu verlassen. In Paraguay bleiben sie aber nicht sehr lange. Erstens einmal muss man ja sagen, in Asunción nennt sich Hauptstadt, ist aber ein Dorf. Sagen wir, es ist ein Dorf. Und es hat kein Kaffeehaus, untragbar. Und es hat Lehmstraßen. Lehmstraßen, die, wenn es regnet, überschwemmt sind, was unsere Mutter zu der Erinnerung gebracht hat, dass sie immer darüber hinübergehoben wurde, über diese Lehmstraßen, die so überflutet waren.
1: Unsere Mutter hat uns selber wenig mit solchen Geschichten aufgewartet und auch unser Großvater hat über diese schweren Jahre und wie bedrohlich und gefährlich es war, mit uns nicht explizit gesprochen. Also auch das ist vieles, aber nicht erfunden, sondern einfach durch die Recherche und durch das Zusammensetzen hier begründet. Was unsere Mutter gemacht hat, ist am Ende ihres Lebens ein paar Erinnerungsbilder aufgeschrieben und da sind auch welche aus dieser frühen Zeit in Asunción, zum Beispiel dieses Am Bananenwald nennt sie das. Also sie hatten ein Wohnhaus und einen großen Garten und hinterm Garten begann direkt der Urwald. Und unsere Mutter beschreibt, das hat sie uns aber auch noch erzählt, dass einmal bei geöffneten Wohnzimmerfenster eine Schlange durchs Fenster zu züngeln beginnt und sie zu Tode erschrickt und ihr älterer Bruder, 7 Jahre älter, einen Stock nimmt und die Schlange unschädlich macht. Und wenn sie solche schwierigen Gefühle hatte, das Kind kam aus Europa, das hat schon Klavierspielen gelernt, dann, und das beschreibt sie auch, dann verkriecht sie sich in das Bett von der Tante Marianne und was machen sie dort in der Früh? Sie singen miteinander Wiener Operettenmelodien.
2: Also sie haben Europa auf diese Weise nach Südamerika mitgenommen, sie blieben auch im Herzen immer Europäer, es hat sie immer nach Europa gezogen, am Ende ihres Lebens kommen sie auch nach Europa zurück. 1962 macht das Ehepaar Löw und schon vorher unsere Mutter, wir kommen gleich dazu und damit biegen wir in die Zielgerade ein. Bevor ich das also muss ich noch erzählen in Asunción, weil das ist so ein schönes Bild. Also unsere Mutter beschreibt auch, dass es auf diesen Lehmstraßen auch eine Reihe von Polizisten gab, die den nicht vorhandenen Verkehr zackig regelten. Aber es war kein Verkehr. Sie waren ganz in weißer Uniform, blütenweiß. Aber sie hatten keine Schuhe. Das ist ein schönes Bild für diese Situation. Also sie bleiben nicht lange in Paraguay. Unser Großvater bemüht sich um eine andere Stelle und es zieht sie nach Argentinien. Wir befinden uns jetzt dann gleich, wir sind im Jahr 1941, in einem Vorort von Buenos Aires, ungefähr 30 Kilometer nördlich, den Rio de la Plata hinauf. Es heißt San Isidro. Dort in San Isidro bekommt unsere Mutter hauptsächlich, sie geht schon in die Schule, aber sie bekommt hauptsächlich Klavierunterricht bei Clara Josef hieß die Dame, ich habe sie schon erwähnt, angeblich eine Schülerin von Béla Bartók, eine verdiente Lehrerin, die unsere Mutter auch mit einem ganz speziellen Klavier mit doppelter Tastatur bekannt macht. Ich bin nicht sicher, dass das so leicht zu beherrschen war. Die Großmutter, also die Mutter von unserer Mutter, hat streng darauf geachtet, dass sie regelmäßig und brav übt, hat mir die Mutter noch erzählt, ihre Tonleitern jeden Tag, aber unsere Mutter war so neugierig. Die Tonleitern hat sie mit den Händen gespielt, aber am Klavierpult lag regelmäßig ein Buch.
3: Oder eine Zeitung oder eine Mädchenzeitschrift namens Idilio.
1: Und diese Mädchenzeitschrift namens Idilio sollte in ihrem Leben noch eine große Rolle spielen. Gegründet hat die auch ein italienischer jüdischer Emigrant. Wir haben das alles aufgeben können, das ist alles belegt. Unsere Mutter wächst zu einem wirklich hübschen jungen Mädchen heran und bei einem Konzert, das der Rotary Club in San Isidro veranstaltet, tritt unsere Mutter auf.
3: Und warum tritt sie auf? Der Rotary Club hat damals Spenden gesammelt. Erinnert sie das an irgendwas?
1: Ja. Und das ist jetzt ganz wichtig, weil ich erinnere mich auch noch aus unserer Kindheit. Unser Großvater, der schon oft erwähnte Guglielmo Löw, war ein begeisterter Rotarier. Und das hat er mir noch erzählt. Weißt du, wenn du ein Rotarier bist, und jetzt komme ich wirklich genau zurück zu dem eröffnenden Lied, da kannst du in die ganze Welt reisen und in allen Städten auf der Welt und auch kleineren Orten gibt es rotarische Clubs. Und wenn du dort anklopfst bei der Sitzung und sagst, du bist Rotarier und kommst aus irgendwo, du wirst sofort aufgenommen und bist eigentlich auf der ganzen Welt wie zu Hause.
3: Genau.
1: Glücklich, wer wohin er geht, wohl auf der Heimatboden steht. Das hat der Großvater noch erzählt. Er war in dem Club, er war auch 2 Jahre lang Präsident.
3: Er war sogar zweimal 2 Jahre Präsident.
1: Und natürlich hat die begabte Tochter in diesem Rahmen einmal einen Auftritt gespielt. Da sieht sie dieser Herausgeber der Zeitschrift und sagt, du bist mit deiner Ausstrahlung, du bist genau das Richtige für die nächste Nummer. Wir werden das so machen, dass du auch als seriöse Pianistin und nicht nur als hübsches Mädchen vorkommst. Du heißt dann Silvia oder Isabel
3: oder Adelaide.
1: Und unter diesen Vorwand,
3: könnte man sagen?
1: Kann man sagen, hat unsere Mutter sich auch getraut zuzusagen, weil sie wusste ja, ihre Eltern waren fest davon überzeugt, ihre Laufbahn wird die einer seriösen Klavierspielerin. Und es gibt eins das andere und es kam eben nicht ganz so, mehrere Faktoren spielen da zusammen, wir erwähnen das noch. Aber vielleicht sollen wir noch beschreiben vorher, wie sich San Isidro anfühlt, wie sich Buenos Aires eigentlich anfühlt.
3: Na sicher, aber das machen wir mit Musik. Ja?
1: Genau. Ja. Also Buenos Aires ist eine Gründung aus der Frühzeit der Kolonisierung. Ich glaube, es ist Nuestra Señora de los Buenos Aires, also unsere liebe Frau von den guten Winden. Das ist der korrekte ganze Name. Und macht natürlich die ganze spanische Kolonialgeschichte mit, bis zur Unabhängigkeit. Und dann kommt ein ganz großer Immigrationsschub, vor allem aus Italien und den spanischen Ländern. Und Buenos Aires wächst rasant und es ist dort ganz flach am Rio de la Plata und wächst in alle Richtungen, es breitet sich aus. Und hat dann ein Stadtzentrum mit seinen verschiedenen Barrio, mit seinen Vierteln und auch Vororte. Und einer heißt eben San Isidro. Und dort geht es unserer Familie sehr gut. Wir kennen dieses kleine Häuschen, das sie dort bezogen haben, in der Calle Fernández Espiro. Das ist jetzt nur mehr, weil es so schön klingt. Das können Sie nicht kennen. Dichter. Das ist ein kleines Strassel. Und ich versuche Ihnen diese Atmosphäre in dieser wunderbaren...
0: Ich darf den Herrschaften vielleicht erzählen, wie wir drauf gekommen sind, wo das Haus überhaupt steht. Ich glaube, das ist ganz interessant.
1: Ja.
0: Jahr 2013 habe ich beschlossen, nach Argentinien für 2-3 Monate zu gehen, um das Spanisch, das ich da so mal gelernt habe, ein bisschen zu verbessern. Und habe das benutzt, um ein paar Recherchen zu machen und zu schauen, ob wir noch jemanden finden, der uns irgendwie zugehörig will. Ja, wir haben Grabsteine gefunden, aber keine Lebenden. Und wir wussten, dass wir nach San Isidro suchen mussten. Ich gehe also in das dortige kommunale Museum und frage die Direktorin, ob sie denn wisse, ob hier eine Familie Löw mal gelebt hat. Ja, sagt sie, das ist aber schwierig, weil es gibt kein Meldewesen. Und wann war denn das überhaupt? Ja, sage ich, na, ungefähr 1941, 42. Oh, sagt sie, das ist ganz schwierig. Und dann sagt sie, aber wissen Sie, haben Sie eine Ahnung? Haben die ein Telefon gehabt? Sag ich, nein, das weiß ich nicht. Wieso? Ja, weil wir haben alle Telefonbücher seit 1940 hier archiviert. Wenn Sie wollen, können Sie durchsuchen. Wenn Sie den finden, dann finden Sie auch die Adresse. Naja, ich suche 1940, war eh zu früh, habe ich gleich mal gesagt. Ist ja nicht schwer, wir sind ja alphabetisch geordnet, auch dort. 41 finde ich es nicht, aber 42 steht plötzlich Guillermo Löw, Calle Fernández Espiro 75. Und dann sage ich zur Direktorin, schau, das ist Calle Fernández Espiro 75. Und dann sagt sie zu mir, Sie haben aber Glück. Sag ich, wieso? Ja, wissen Sie, da gehen Sie hier 70 Meter rauf und 100 Meter nach rechts, dort ist das Haus. Sag ich, ja, danke, dann gehe ich da hin. Das mache ich. Und weil es so schön ist.
1: Ja.
0: Eine Woche später ruft diese selbe Direktorin an und sagt, ja, sie hat diese Geschichte von unserer Zusammenkunft ihren alten Freundinnen erzählt, zwei ältere Damen. Und sie hat jetzt eine schüchterne Frage. Wäre ich eventuell bereit, nochmal den Weg von Buenos Aires nach San Isidro anzutreten, um diese beiden älteren Damen zu treffen? Sag ich, na, selbstverständlich. Ich gehe also hin, wir gehen in das, was man dort ein Kaffeehaus nennt, ist aber keins, nicht? Noch nicht. Aber es war ganz nett. Und wissen Sie, was Sie mir erzählen? Sie erzählen mir, dass Sie unsere Mutter in der Calle Fernández Espiro, die einzige war, die asphaltiert war, in zwei Aktivitäten erlebt haben. Nämlich erstens, am offenen Fenster ihr beim Üben zuzuhören, weil sie ja dort geübt hat, also zum Beispiel Chopin. Und sie spielte sehr gut Chopin. Oder aber rollschuhfahrend auf eben dieser Asphaltpiste. Sie war die beste Rollschuhfahrerin der ganzen Bande. Das musste erzählt werden.
1: Ich erinnere mich auch noch, dass diese Rollschuhe in der Riemergasse noch gab. Ja.
0: Ja. Genau, die Riemergasse ist dort, wo wir aufgewachsen sind. Aber Paul,
1: ja,
0: Argentinien hat auch einen Klang. Wie geht er?
1: Und das geht so, ich muss Ihnen jetzt aber das kurz noch vorher vorlesen. Astor Piazzolla kennen und schätzen inzwischen alle, den wunderbaren Schöpfer des Tango Nuevo. Und er hat ein paar Lieder geschrieben und eines davon werde ich Ihnen jetzt vorsingen. Und der Text dazu stammt von dem größten Dichter, den Argentinien hervorgebracht hat, Jorge Luis Borges. Und ich habe das ins Deutsche übertragen, ich singe es aber dann auf Spanisch, aber Sie sollen wissen, worum es geht. Alguien le dice al tango, einer, der spricht mit dem Tango. 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

0: Tango, der du warst und sein wirst. Wir sind in der Zeit unserer Geschichte schon sehr weit fortgeschritten und auch in der Zeit dieses Abends. Aber wir haben jetzt gelernt, wie Argentinien in den Ohren auch unserer Mutter geklungen haben mag. Sie war eigentlich mit beiden Beinen fest in der europäischen Kultur verwurzelt.
1: Ja.
0: Ihre Mutter, die schon oft erwähnte Mariu, hat sich schon im Jahr 47 mit dem Schiff, im Dampfer, nach Italien, naja, fliegen konnte man, aber das hat viel Geld gekostet. Mit dem Dampfer zurück nach Italien gebracht, unsere Mutter erinnert sich das aber wieder, die Rückfahrt, dass der Sturm so schrecklich war auf der erneuten Rückfahrt, dass sich der Kapitän vor Angst unterm Tisch verkroch. So hat sie es erzählt, ja. Aber,
1: und so haben wir es geschrieben.
0: Genau. Diese wilden Abenteuer und demgegenüber die Kultur Europas, ihre Mutter hat sie von Museum zu Museum, von Kirche zu Kirche gebracht, damit das Kind nicht im Dschungel aufwachsen soll. Aber zugleich hat unsere Mutter mit großer Begeisterung dieses wunderbare Festival im Süden von Argentinien, wo du mich auch hingeschickt hast, besucht, ein Kammermusikfestival mit Gleichgesinnten in der wunderbaren Umgebung der Anden am großen See, Nahual Huapi, also indianisch. Sie hat viel zu sehen bekommen und doch hat sie ihre Sehnsucht nach Europa zurückgetrieben und da kam ihr ein Zufall zu Hilfe in Gestalt eines sehr erfolgreichen österreichischen jungen Pianisten.
1: Komisch, das weiß schon jeder.
0: Europa war kaputt 1949. Viele Konzerthäuser, sagen wir mal in Deutschland, hat es wahrscheinlich gar nicht gegeben. In Südamerika war Geld und Wohlstand und eine Tournee nach Südamerika hat dieser junge Mann 1949 zum ersten Mal machen dürfen. Ist zurückgekommen und mit dem Geld hat er zur Großmutter gesagt, und jetzt ziehen wir in eine ordentliche Wohnung.
1: Ja, weil aufgewachsen ist er in einer Gasse, die hieß
0: Seidelgasse.
1: Und warum heißt sie
0: Gabriel Seidel? Sie sehen, es hängt alles mit allem ständig zusammen. Dort war vielleicht diese kulturbeflissene italienische Familie im Konzert. Aber sichere Nachricht haben wir von einem Konzert erkannt dann jedes Jahr. Und auch 1952 schon zum vierten Mal. Und er spielt ein Orchesterkonzert im Teatro Colón, in der riesigen, wunderbaren Oper, die man in Buenos Aires gebaut hat. Es dirigiert Igor Markevich, damals ein bekannter Mann, der bekommt in Klammer vom Vater im Konzertjournal nur ein ganz gut. Dafür steht quergeschrieben bei dem Konzert Paola. Und da lernen sie sich kennen. Danach gibt es, wie es auch hier dann draußen geben wird, ein bisschen ein geselliges Beisammensein, aber natürlich nicht in der Oper, sondern im Hause einer Emigrantin, einer Mäzenin,
1: erzählt und Pianistin,
0: und Pianistin,
1: die Linda Rautenstrauch.
0: Die ursprünglich aus Heidelberg oder wo war sie?
1: Belgien.
0: Belgien.
1: Ein belgischer Flüchtling, könnte man sagen. Ja, in diesem privaten Ambiente wird ein kleiner Empfang gegeben, der große Künstler Friedrich Gulder wird eingeladen. Auch eingeladen ist eine Freundin dieser Linda Rautenstrauch, Fotografin. Sie heißt Liesl Steiner und die hat wiederum eine Freundin aus der Filmgeschichte und die heißt Paola Löw. Liesl bringt Paola zu diesem Empfang mit. Der Vater steht ein bisschen in der Gegend herum und er wird überall belobigt und alle sind ganz begeistert, aber er langweilt sich ein bisschen. Und Gott sei Dank steht ein Klavier dort. Und Gott sei Dank stellt diese bewusste Liesl ihm die junge 19-jährige Paola vor. Und zwar als Pianistin und als Filmschauspielerin, die sie zu dem Zeitpunkt schon war. Und was tun die beiden? Sie gehen ans Klavier. Sie spielt etwas aus ihrem Repertoire. Wir stellen uns vor, es könnte gewesen sein, na, was meinst du?
0: Ja, Chopin oder
1: Brahms.
0: Oder Schubert, was?
1: Vielleicht Schubert, ja. Und er setzt sich dazu und improvisiert.
0: Genau. Und vierhändig und so geht es weiter durchs Leben eine Zeit lang.
1: Und so geht es weiter. Und wir befinden uns jetzt unmittelbar vor oder bei der Flucht, wenn man so will, unserer Mutter aus Argentinien nach Europa. Und das liest sich so. Paola, die sich seit ihrer Italienreise 1947 mit der Mutter nach Europa sehnte, verliebte sich in einen Mann, der Sistante Bede dorthin entführen wollte. Es konnte ihr nichts Besseres passieren, dachte sie, und sie ließ sich ohne zu zögern auf die Beziehung ein. Die Bedenken der Eltern ob der Eile schlug sie in den Wind und drehte nur noch die letzten beiden Filme rasch ab, für die sie bereits zugesagt hatte. Dann folgte die 19-Jährige sowohl ihren überwältigenden Gefühlen als auch einem attraktiven Filmangebot. Sie brach aus, verließ Argentinien. In Berlin drehte sie 1953 Ein Leben für Do mit Hans Sönker als Filmpartner. Friedrich, oder wie sie ihn nannte, Fritz, kam zwischen seinen Konzertterminen zu Besuch. Amour fou an der Spree. Paolas Sprung über den Atlantik war gleichzeitig einer in ein selbstbestimmtes Leben. Sie entkam dem strengen Regime und der Sparsamkeit ihrer Eltern. Von der ansehnlichen Gage für den Film mit dem Sönker leistete sich, durchaus übermütig, was ihr Herz begehrte. Und wir können versichern, das blieb das ganze Leben so.
0: Unsere Mutter hat zu dem Thema immer gesagt, Geld ist bei uns das Wenigste.
1: Ja, und damit und fast schon sind wir am Ende unserer langen Reise. Wir springen ins Jahr 1962. Unser Großvater lässt sich etwas frühzeitig pensionieren. Sie verkaufen dieses Häuschen in der Calle Fernando Espiro und mit dem Geld kaufen sie eine Wohnung in Europa. Wohin zieht es sie? Nach Bologna. Via Mascarella 77 Terzo. Ja, das war die Adresse. Dorthin gelangen sie im Oktober 1962. Und nachdem wir nun zurück in Europa sind, kehren wir auch an den Anfang unseres Abends zurück zu Franz Schubert. Bist du bereit?
0: Ich bin schon bereit, das zu machen, aber ich möchte noch zwei Sätze vorausschicken. Die lange Wanderung ist an ihr Ende gelangt. In diesem Buch werden Sie viel Kurioses finden, vieles, was in Familien halt so dazugehört, so wie bei auch Ihren Familien. Diese ganz privaten und zum Teil rührenden Geschichten sind eben eingebettet in ein historisches Gesamtbild, wie die Umstände von zwei Jahrhunderten halt so eine, möchte ich fast sagen, Durchschnittsfamilie beuteln und schütteln und wie sie es halt mitmachen müssen und wie sie es überstehen und wie es uns mehr oder weniger allen so geht, die wir nicht die Hauptdarsteller sind, sondern Statisten oder im schlimmsten Fall Verschubmasse dieser Geschichte. Außer, das kann ich jetzt auch noch sagen, wenn wir uns in der einen oder anderen Form organisieren, indem wir

0: Das Buch endet mit einem Gespräch zwischen dem Großvater und dem Onkel Peter, die versuchen, das zusammenzuführen, das Persönliche und das Öffentliche. Und danach kommt noch ein kleines Nachwort von mir, das auch tatsächlich versucht, diese Geschichte noch einmal aus dem Klang heraus zu verstehen. Unser Großvater, das ist ja auch der erste Satz im Buch, starb am 19. Oktober 1979
1: in Wien.
0: Und an diesem Abend saß er, am Abend davor saß er noch ein letztes Mal bei uns im Wohnzimmer mit unserer Mutter zusammen und der David war auch dabei und hat den Plattenteller bedient, weil diese Menschen haben im Klang gewohnt. Im Wohnzimmer in Bologna war immer das Radio zu hören, die fein säuberlich angestrichen im Radioprogramm, was die Großeltern nicht versäumen wollten. Und mit einem Stück von Franz Schubert begleiten wir sozusagen den letzten Abend unseres Willi, Wilmo, Guglielmo, am Schluss Guillermo. Und dann singe ich Ihnen noch etwas ganz besonders Wienerisches vor und hoffe, dass Sie einen vergnüglichen Abend gehabt haben.

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0: Hermann Leopoldi, geboren als Hersch Kohn in Wien, Meidling.
1: David und Paul Gulda haben sich mit sehr viel Herz und sehr viel Liebe auf die Spuren ihrer Vorfahren mütterlicherseits begeben und ein beeindruckendes Buch darüber präsentiert. Sie hörten den zweiten Teil dieser Lesung, die im Kinosaal Gröbming stattgefunden hat, und können auch diesen Teil nach der Erstausstrahlung auf CBA nachhören. Eine Wiederholung dieser Sendung hören Sie auf Radio Frequenz am kommenden Sonntag um 12 Uhr mittags. Mein Name ist Sigmund Klackl und ich bedanke mich sehr herzlich für Ihre Aufmerksamkeit. Auf Wiederhören.
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1: Guten Morgen, liebe Hörerinnen und Hörer von Radio Frequenz. Werner Rackl begrüßt euch wieder vom Liezener Bauernmarkt. Und wir starten unseren Rundgang durch die Standler. Fangen gleich an einmal mit Fleisch Heidenbauer. Hallo, guten Morgen. Da streiten Sie sich noch, wer mit mir reden darf. Wochenende ist super Wetter angesagt, warm wird's, Sonne scheint. Die Griller gehen, da fahren wir jetzt außer Bocken. Was habt ihr für die Grillmeister alles parat?
2: Ja, wir haben unsere marinierten Koteletten, dann marinierte Bauchschnitten, Spieß, die Bratwürsteln kann man am Griller haben, Käsekreiner. Ja, was kann man noch? Oder es ist, wenn wir selber marinieren, wir haben als Frischfleisch, da was selber sein Grillgewürz machen will.
1: Was macht eure Marinade so besonders?
2: Ja, das verraten wir nicht.
1: Jetzt applaudiert der Chef.
2: Ja, wird nicht verraten.
1: Tust du auch grillen?
2: Nee, ich tue auch grillen, ja.
1: Und, was hast du am Griller drauf? Oder dein Mann, oder wie heißt
2: das? Am liebsten mag ich die Käsekreiner.
1: Ja?
2: Ja.
1: Da braucht man nicht marinieren.
2: Genau, nein, aber das sind schon... Super. Nein, aber es ist alles gut. Ja?
1: Was habt ihr sonst noch? Wer nicht grün will?
2: Was haben wir sonst noch? Ja, zum Jausen ein kaltes Bratl, also Schweinsbratl, oder was gesöchts, was kocht. Ein Sulzen, wenn es zu warm ist, ein sauerne Sulzen mit Zwiebeln und ja, Aufstriche.
3: Und unseren
2: Kernöl. Genau.
1: Was, ihr habt ein Kernöl?
2: Ja, wir haben ein Kernöl auch.
1: Aus China oder aus der Steiermark?
2: Aus der Steiermark, ist ja klar. Aus Anger. Nein. Ja, bei Weiz.
1: Bei Weiz.
2: Ja, okay. Genau.
1: Ja gut, dann danke für die Tipps. Dann hoffen wir, dass viele Leute Gust aufs Grün kriegen und bei euch beischauen und das gut einmarinierte mit Geheimrezept versehene Fleisch bei euch besorgen. Pfiat euch. Servus. Ja, vom Fleisch zum Fisch und da sehe ich ja schon gute Strudeln bei dir wieder.
4: Hallo, servus, grüß dich. Ja genau, heute haben wir wieder einen Fischstrudel mit, ja. Einen Räucherfischstrudel mit Räucherfischpastete, ganzen Räucherfisch und Blattspinat.
1: Ja, der schaut ja wirklich mal zum Einbeißen schon aus. Ne?
4: Ja, nein, mir schmeckt auch recht. Ja. Macht man sich noch mal im Rohr oder in der Mikro kurz warm, wird dann einmal ein bisschen eine Kräutersauce oder Knoblauchsauce dazu, ja. Und dann hat man schnell ein gutes Mittagessen.
1: Ja.
4: Also kann man nur empfehlen.
1: Das schaut wirklich lecker aus.
4: Dankeschön.
1: Dann hast du einiges Vakuum verpackt mit?
4: Genau, eh wieder die klassischen Sachen. Lachsforelle, Forelle, Saibling, geräuchert, kalt geräuchert, also ganze vakuumiert. Genau.
1: Dann ist da auch was in einem Dosen
4: genau.
1: Vor mir.
4: Eine gute Fischsuite haben wir heute wieder mitgehabt. Das heißt, das ist ein Räucherfisch in Terrine mit Gemüse. Und ja, auch ja. Zum Gleichessen sage ich mal, ein bisschen Kernöl drüber, ein bisschen Zwiebel hat man auch schnell gute Jausen.
1: Ja.
4: Genau.
1: Kann man euch einen Fisch auch grillen, weil es startet ja die Grillsaison?
4: Ja, ja, also wir haben die Wochen schon dreimal gerührt. Das muss man ausnutzen. Nein,
1: ja.
4: Es ist voll gut, bis ein Grillgewürz wieder ein normales Fleischgewürz auf unsere Filet auf, in ein Fischgitter und dann.
1: Auf was muss man aufpassen, wenn man einen Fisch grillt? Das ist ja jetzt nicht so, wie als man quasi ein Steak auf.
4: Ja. Ja, genau, wir haben Fischgitter, also kriegt man überall.
1: Ja.
4: Da tun wir einen Fisch rein, wir dann dazwischen ein bisschen Zwiebelscheim und Zitrone für den Geschmack und damit es nicht so aufbicken. Und nur ganz kurz, weil der wird schnell trocken.
1: Ja.
4: Und genau, schmeckt voll gut. Geht schnell und gesund, also kann man nicht recht viel falsch machen.
1: Okay, jetzt darf ich nochmal fragen, Frischfisch hast du auch mit?
4: Genau, habe ich auch mit. Filet, ganze, jetzt im Grün sind die ganzen jetzt recht beliebt.
1: Okay.
4: Genau, alles
1: ja,
4: da.
1: Gut. Dann hoffen wir, dass die Grillsaison mag beginnen.
4: Ja.
1: Auch mit Fisch.
4: Hoffentlich, ja.
1: Danke dir. Ja, dann müssen wir dann schon umschauen zum Gemüse. Heute sind die Jungen. die Jungen wieder mal im Lande. Hallo, grüß dich.
5: Hallo, servus, grüß dich.
1: Wow, der Stand ist voll bei euch.
5: Also ja, perfekt,
1: voll,
5: oder?
1: Voll mit Kundschaft und voll mit Ware.
5: Was, so soll es sein, genau, um die Uhrzeit.
1: Was hast du Schönes?
5: Wir haben jetzt schon viele Neuigkeiten heute. Ja, okay. Wir haben die ersten Feldgurken. Ja, wunderschön,
1: Wahnsinn,
5: vom Geschmack her super gut.
1: Ja.
5: Dann haben wir heute eine Dille gibt es noch, die passt dann gut, wenn man will, zum Gurkensalat.
1: Dazu.
5: Dann gibt es die ersten Kartoffeln, die heurigen. Ja, die Saison ist eröffnet, genau. Und einen ersten Kaffeeol gibt es. Der Brokkoli ist heute leider schon weg. Haben wir heute auch gehabt, aber sehr wenig. Noch. Wir müssen noch immer zwischen aus suchen. Aber den gibt es jetzt auch laufend. Ja?
1: Dann hast du Salate natürlich.
5: Salate, ja, jetzt sagt er ja warm auch. Also es wird jetzt sehr sommerlich, also da passt dann zum Mittag ein Schüsselsalat immer gut. Da gibt es den Grazer Krauthappel oder den roten Eichblatt.
1: Und was hast du am Eck draußen?
5: Ganz draußen ist ein Frühkraut schon.
1: Ist
5: das erste Frühkraut, ja. Das ist auch hervorragend für einen Salat oder wenn man mag, zum Dünsten hervorragend. Also das sind jetzt gute Sachen, ja.
1: Welche Gurken, die ja wirklich wunderschön ausschauen, muss ich
5: genau,
1: sagen.
5: Genau,
1: also schön tut man die nicht. Also die
5: würde ich nicht. Also nein, also gerade jetzt am Anfang, wo es wirklich zart sind.
1: Sind sie nur weich.
5: Ja, richtig, da kann man es ruhig mit der Schale essen. Also von denen her, der tut gar nichts. Also man kann es ruhig einmal kurz durchgewaschen und dann ist das schon perfekt.
1: Ja, und dass ein wenig eine Farbe reinkommt, noch die schönen roten Radieschen.
5: Genau, dass wir überall ein bisschen eine Farbe haben, also dass wir die roten nicht benachteiligt haben und die Radieschen auch am Standl. Die gibt es aber laufend. Also das Radieschen-Salat, da gibt es jetzt ein bisschen
1: und
5: im Herbst.
1: Und Kohlrabi ist egal, wieder ein schöner.
5: Genau, Kohlrabi, der ist jetzt auch wunderbar, der ist jetzt auch schon vom Freien an. Also der ist wirklich so softig und da ist auch zum Rohessen sehr, sehr gut.
1: Da muss ich schon aufhören, weil die Leute stellen sich schon alles bei dir.
5: Perfekt, so soll es ja auch sein. Okay, danke dir, danke,
1: servus. Servus. Vierte. Ja, heute ist wirklich viel los am Markt, an alle Standeln sind sehr gut besucht und ja, da sehe ich schon beim nächsten Stand wunderschöne, rote, große Erdbeeren. Gnädige Frau, wie werden Sie denn die essen? Einfach so im Mund einschieren?
6: Ja, sicher. Was soll das denn sonst?
1: Ja, ich weiß nicht, vielleicht machen sie einen Kuchen damit.
6: Nein,
1: ist schon drum, gell?
6: Ja, sowieso.
1: Ja, danke. Ja, da ist schon der nächste her. Ah, einfach ein wenig so einen Happen schauen.
7: Ja. Ich komme jeden Donnerstag daher.
1: Und
7: jetzt? Jeden Donnerstag pünktlichst.
1: Pünktlichst, ja.
7: Pünktlich, mal um 7 Uhr. Ja. Heute bin ich ein bisschen später, auch halb 9 Uhr, aber sonst bin ich um 7 Uhr da.
1: Und die Erdbeeren einfach so ein bisschen zum Schnabulieren?
7: Erdbeeren zum Schnabulieren, Äpfel zum Schnabulieren, alles was da ist, alles perfekt
1: wird,
7: alles.
1: Wird konsumiert.
7: Genau.
1: Super, ein treuer Stammgast vom Litzerner Bauernmarkt, dem schmecken die Sachen. Ich komm gar nicht zum Reden mit der Standlerin, weil einfach so viel los ist. Jetzt schauen wir mal noch schnell runter zum Käse. Hallo, grüß dich, guten Morgen.
8: Morgen.
1: Die darf ich jetzt auch noch schnell fragen, was hast du denn Gutes mit? Kirschen?
8: Siehst du, nennt ihr, die sind meine.
1: Das sind deine Kirschen? Aus dem eigenen Garten?
8: Mhm.
1: Ja, da kostet jetzt gleich mal. Aus der Steiermark oder hast du aus Italien aufgetragen?
8: Und dann in der Nähe von Trieste, ganz genau.
1: Okay, ja, darum denke ich mir, weil das gibt es ja gar nicht. Weil meine sind noch völlig grün am Baum.
8: Ja, das siehst du.
1: Ja.
8: Die schwarze habe ich schon zum Imkerin und zum Frau da gegeben. Und jetzt gibt es nur die, fast die rote, okay. Ja.
1: Was hast du denn Gutes an Käse mit?
8: Morgen. Bitte sehr.
1: Ein
8: würzigen Kass. Ein würzigen Kass. Jetzt probieren wir, gehen wir so ein Jahre alt Gruyère, passt? Kann man da kosten? Hola Maria.
1: Appenzeller,
8: ne, heute habe ich Gruyère und Comté. Appenzeller gibt es kein heute mit. Probier den da und dann wirst du sehen.
1: Was ist das für ein Käse?
8: Das ist ein Franzose, ein Comté. Es ist ein Berges, nicht weit weg von der Schweiz.
1: Okay.
8: Ja.
1: Der Herr kostet jetzt da diesen Käse. Schauen wir mal, wie er ihm schmeckt. Ist gut, hat er gesagt. Passt.
8: Ja, siehst du?
1: Siehst? So gehört es eh und da wird wirklich ein schönes Stück oben geschnitten.
8: Genau.
1: Ja.
8: Machst du noch zwei Kirschen? Nein.
1: Nein, danke. Ich muss ja nur reden.
8: Okay.
1: Also,
8: dann passt.
1: Danke dir. Schönen Tag, ciao. Ja, also es ist wirklich wahnsinnig viel los heute. Und da frage ich auch noch schnell, heute sehe ich auch was Neues. Die rennt gleich davon, aber sie entkommt mir nicht, weil ich gehe zum Chef. Einen schönen guten Morgen. Was hast du denn Gutes mit auf deinem Stand?
9: Gemüse.
1: Ja, das war, aber da sehe ich einen Rhabarber auch schon.
9: Rhabarber haben wir, ja. Haben wir schon lange.
1: Ja.
9: Rhabarber, Gurken, Zucchini, Kohlrabi, Bohre haben wir noch.
1: Ja.
9: Frühkraut, Salat.
1: Dann sehe ich Spargel hast du noch.
9: Spargel
1: mit?
9: Haben wir auch, ja. Gibt es noch.
1: Also einen wunderschönen weißen, und der ist ja fast schon wie also ein richtiger...
9: Ja, richtiger, schöner Spargel halt, frischer,
1: steirischer. Schön dick und einen grünen aus der Mitte.
9: Einen grünen haben wir auch, ja, ja. Freilich.
1: Isst du selber Spargel auch?
9: Ich ja, ja.
1: Weiß oder grün?
9: Ich am lieber einen grünen.
1: Einen grünen?
9: Ja.
1: Ja.
9: Also, ja.
1: Braucht man nicht so viel schön. und was hast du noch? Also Radieschen?
9: Radieschen haben wir nicht, ja. Alles, was es momentan gibt, frisch.
1: Habt ihr schon heurige Kartoffeln?
9: Nein, ich habe noch vom Vorjahr.
1: Vom Vorjahr, okay.
9: Ja, die heurigen sind ja nicht richtig gut.
1: Nicht richtig gut. Und Gurken frische mit.
9: Gurken haben wir schon gesagt, oder? Ja.
1: Und das Gelbe sind?
9: Zucchini haben wir
1: Zucchini.
9: Da. Gelb und Grün.
1: Gelb und Grün. Danke dir. Bitte. Danke. Ja, und dann schauen wir gleich weiter. Vom Gemüse zum Obst.
10: Ja. Alles gut,
1: ja,
10: gell?
1: Ja, so jetzt endlich hat es einmal wieder Zeit, dass man hier ratscht.
10: Ja.
1: Was hast du denn Schönes mit?
10: Ja, unsere Apfeler, unsere obligatorischen, eigentlich alle Sorten noch. Wir haben noch den Topaz und den Elster und die Rubinetten, muss ich sagen. Ja. Haben wir noch, auch den Kronprinz, gell? Dann neu eben die Erdbeeren.
1: Ja, die schauen ja fantastisch
10: aus. Die schmecken aus. Richtig ja. Gut, das sind wirklich ja,
1: sie
10: richtig
1: schauen
10: gut.
1: Auch von der Größe, also das ist Wahnsinn.
10: Ja, riesig sind sie, gell? Ja, ja. Und sie haben auch ein Aroma, also wirklich
1: ich
10: gut.
1: Ich würde sagen,
10: ja,
1: haben
10: ja,
1: sie
10: ja, ein ja,
1: Aroma.
10: Ne? Wirklich Erdbeeraroma.
1: Nicht nur schön.
10: Nein, nicht nur schön, sind wirklich gut, gell? Ja. Naja, unsere Säfte haben wir da. Dann die Pilze haben wir mit.
1: Okay.
10: Shiitake-Pilze und Austernseitlinge. Die Händeln auch verarbeitet, auch mariniert. Chicken Wings haben wir mit und Händelhaxel ausgelöst und mariniert, fertig. Also die brauchen es nur mehr auf den Grill aufschmeißen. Ist alles da. Weidetruthahn haben wir da wieder, die Filets und die Haxeln ausgelöst. Auch die Oberkeule.
1: Ja.
10: Also da gibt es uns nirgends zum Kaufen, wie schon gehört. Wir haben sie da. Weidehuhn haben wir auch.
1: Ja, es gibt einfach der Butte und meistens haben sie halt die Brust. Und, aber die Keulen kriegt man wirklich
10: aber selten. Die Oberkeule, warte, ich zeig dir das, der ist wirklich cool, weil die haust du eine ins Rohr und der...
1: Ja, und sie ist auch saftig.
10: Der also ist saftig, gut. Der hat in der Mitte einen dünnen Knochen, wenn du ja. Die anschaust, gell,
1: ja.
10: Der tust anbraten, links und rechts eine ins Rohr, für eine Stunde, nach einer Stunde kommst du wieder zurück, kannst inzwischen spazieren gehen, ja, na wirklich?
1: Ja, ja.
10: Ja. Und dann tust du das Gemüse dazu rein,
1: ja.
10: Du drüber salzen, erst ja. Zum Schluss schaut auf 250 Grad, die letzte halbe Stunde wird es richtig knusprig, das Gemüse ist mit fertig, also
1: ja.
10: Kannst du nochmal Salat machen.
1: Ja, das Keulenfleisch, also gerade die Oberkeule, ja. Ab am Händel ist auch die Oberkeule.
10: Ja,
1: also das
10: ja es ist saftig.
1: Manche mögen nur die Brust, aber ich bin
10: ja.
1: Ja. Von der Keule.
10: Ja, also das ist wirklich, weil es wirklich saftig und gut ist. Und dann tust du es eigentlich so außer und nochmal Scheiben überschneiden durch das reine Fleisch, da. Es ist ja. Traum.
1: Also gell? Die Sehnen, die sind da eh nicht mehr drin.
10: Nein, da ist gar nichts rein. Nein, nein, reines Fleisch.
1: Reines Fleisch.
10: Ich sage in der Mitte natürlich noch Knochen, dann kriegt ja. Nachher der Hund. Ne?
1: Ja.
10: Da was. Nein, es ist wirklich, es ist super. Ne?
1: Ja.
10: Und ein paar Kunden haben schon gesagt, sie suchen es immer und wirklich, wir haben es mit. Gell?
1: Ja.
10: Also bei uns gibt es das auch. Gell? Ja, dann haben wir noch Leberkäse, haben wir neu, auch im Glas. Das heißt, vom Händler auch den Leberkäse durch den Deckel aufmachen,
1: ja.
10: Eine ins Rohr und die Beschreibung steht oben, bis er außerhupft und fertig.
1: Fertig.
10: Kannst du einmal machen, frischen Leberkäse.
1: Ja,
10: ja
1: genau.
10: Ist super.
1: Ja. Ja. Und einfach so zum so essen, oder dann brauchst du den Brot oder nimm mehr einiges, sondern den isst man einfach so. Gell?
10: Der ist dann fertig, ja. Der ist dann fertig, genau. Ja. Ketchup ja, dazu.
1: Zu den Pilzen habe ich nur eine Frage.
10: Ja.
1: Wofür sind die Nummer? Isst man die einfach so oder macht man da Sauce damit?
10: Alles.
1: Alles.
10: Alles. Du kaufst die aus, die Shiitake-Pilze ist einer der gesündesten Pilze überhaupt.
1: Ja.
10: Frag mich jetzt aber nicht, was er alles hat.
1: Ja,
10: auswendig. Wurscht, es gibt einen Google, der sagt dir das
1: ja,
10: eh.
1: Der Dr.
10: Richtig.
1: Sagt dann das, genau.
10: Wirklich, sind einfach die gesündesten, gell?
1: Ja.
10: Und ich muss dazu sagen, ich habe Histamin-Intoleranz und darf keine Pilze essen, aber okay. Die Shiitake darf ich essen. Und das sind so gut verträglich.
1: Ja.
10: Wirklich. Also das sind ein Hammer. Ne? Genauso wie die Austernseitlinge haben wir da. Und ich muss dazu eins sagen, in dieser Verpackung, die Pilze halten mindestens eine Woche im Kühlschrank.
1: Okay,
10: also das überhaupt super. Kein Thema.
1: Gell? Muss man es irgendwie feucht halten? Oder
10: nein, einfach so einstellen in den Kühlschrank. Ja. Und okay. Ich liebe das, wenn ich auf die Nacht keine Zeit habe oder nicht mehr kochen mag, Geh her, schneid die Pilze, egal welche Sorte, dünn und fein, ein bisschen Knoblauch, du hast scharf anbraten im Öl, Stück Brot dazu, da die Schwammerl laufe und ist ein ganzes Backel nur ihr da nicht. Aber nicht verraten jetzt.
11: Zur Belohnung. Ne?
10: Ja, weißt du, wie gut es ist wirklich. Es ist schnell gemacht, du bist in 15 Minuten fertig und du hast ein tolles Abendessen.
11: Das Röstaroma.
10: Ja, und es ist richtig so, gut. Ui, gell?
11: Jetzt müssen wir aufhören, die Dame wartet schon, die will schon die Buttenoberkeule.
10: Ja, genau. Sie hat mich schon gehört. Gell?
11: Dankeschön, danke. Vierte. Ja, jetzt muss ich ganz einmal schnell auf die Uhr schauen. Also es ist heute sehr viel los da am Lietzener Bauernmarkt. Die Zeit ist abgelaufen, liebe Hörerinnen und Hörer. Ich wünsche noch einen schönen Tag und wir hören uns in der nächsten Woche wieder vom Lietzener Bauernmarkt. Danke und auf Wiederhören.
0: 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Wir wollen gemeinsam dafür sorgen, dass jede und jeder mehr Bewegung in den eigenen Alltag integriert. Sei es kurz joggen, eine Runde spazieren oder eine kurze Dehneinheit. Egal wann, wo oder was gerade am Plan steht, jetzt ist die Gelegenheit für eine kurze Dehneinheit mit Radio Frequenz. Nehmt euch kurz Zeit, euren Körper zu bewegen und los geht's! Starten wir wieder mit dem Dehnen des heutigen Tages. Wir stellen uns direkt hin, platzieren die Beine breitbeinig, unsere Hände verschränken wir hinter unserem Rücken ineinander und langsam ziehen wir sie nach unten und dabei öffnet sich dann unser Brustkorb. Wir ziehen, soweit es uns möglich ist, keine Schmerzen dabei auftreten, atmen locker, ruhig, weiter aus und ein und halten diese Position nun für einige Sekunden.

Wir lockern uns wieder kurz auf, schütteln unsere Hände durch und starten noch einmal einen zweiten Durchgang. Verschränken die Hände hinter unserem Rücken, ziehen sie so weit nach unten als möglich und atmen dabei ruhig weiter aus und ein.

0: schon ist es geschafft, wir sind gedehnt, wir lockern uns wieder aus, schütteln die Hände und geschafft ist es mit dem Dehnen. Und da das ja heute die letzte Einheit war, möchte ich mich recht herzlich bedanken bei allen, die was immer fleißig mitgedehnt haben und live dabei waren. Und vielleicht hat sie wirklich gefruchtet und die eine oder der andere haben sich gedacht, ist ja wirklich nicht so schwer, eigentlich könnte ich das auch alleine machen, einmal ohne die Sarah Hay. Also ich hoffe, Ihnen hat es gefallen und Sie haben sich viel daraus mitnehmen können und bleiben sportlich, ist gesund und wünschen noch viel Glück bei allen sportlichen Aktivitäten und natürlich allen voran viel Spaß.
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Sehr geehrte Hörerinnen und Hörer, Ernst Nussbaumer begrüßt Sie am Mikrofon hier bei Radio Frequenz. Und ich informiere Sie über Veranstaltungen, Services und Termine für unsere Region. Heute ist Donnerstag, der 21. Mai 2026 und wir stehen im Sternzeichen Zwilling. Bereitschaftsdienst der Apotheken, Stadtapotheke Salzburger Straße 1 in Liezen, Stadtapotheke zur Heiligen Barbara Markasse 3 in Trieben, Alpenapotheke Hauptstraße 56 in Gröbming, Narzissenapotheke Altersseerstraße 62 in Bad Aussee, Apotheke Planer West Salzburger Straße 304 in Schladming.

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1: Verkehrsmeldungen laut ÖAMTC B320 Enstalstraße Altenmarkt Liezen zwischen Tunnel Wandensteinach und Kreuzung nach Niederhofen in beide Richtungen Fahrbahnen Fahrstreifen verengt. Die Baustelle noch bis 10. Juli 23.55 Uhr L730 zwischen Reitweg und Minigolfweg in beide Richtungen gesperrt. Wartungsarbeiten am 25.06. von 13 bis 17 Uhr. L704 Stein an der Enns zwischen Kainsölk und Tassotteweg in beide Richtungen gesperrt. Baustelle vom 27.05.19 Uhr bis 28.05.6 Uhr in der Früh und auch zwischen Hohenbichlerweg und Ortsausgang in beide Richtungen gesperrt. Auch vom 27.05.19 Uhr bis 28.05.6 Uhr in der Früh. Palassee Familien- und Lebensberatung, juristische und psychosoziale Beratung, familiäre Angelegenheiten, anonym und kostenlos. Sommersberg Seestraße 230, 16.30 bis 18 Uhr. Telefonische Anmeldung erwünscht 0676 591-7932. Und jeden Donnerstag von 7.30 bis 14 Uhr bietet die Pensionsversicherungsanstalt in der ÖGK in der Ausseerstraße 42a Beratungen zur Pensionierung an. Mitzubringen ist ein Lichtbildausweis. Ein Termin ist zu vereinbaren. Die Telefonnummer finden Sie auf unserem Frequenz Instagram-Account unter Service. Das Gewaltschutzzentrum befindet sich in Liezen vor Leichnamsweg 15. Einmal wöchentlich ist eine Mitarbeiterin vor Ort, bei Bedarf auch öfter. Treffen der anonymen Alkoholiker in Liezen jeden ersten und dritten Mittwoch im Monat. Beratungszentrum Liezen vor Leichnamsweg 15, 18.30 bis 20 Uhr 0650 751 2153. Dann gibt es eine psychosoziale Beratungsstelle in Bad Mittendorf, Nummer 58, Telefonnummer 0800 311 633 6. Montag bis Freitag von 9 bis 16 Uhr. Und das Jugendzentrum gibt es in Palassee, Dienstag bis Samstag von 15 bis 19 Uhr. Nach telefonischer Vereinbarung 0660 8124 995. www.juz-aussee.at

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1: Donnerstag, 21.05. in Admont, die Kraft der Blätter entdecken. Beim Workshop wird die Vielfalt und Verwendung von Blattmehlen vorgestellt. Mit Verkostung und Rezeptideen. Gemeindebücherei um 17 Uhr 0676 623 7138. In Rottenmann gibt es die kreative Nähwerkstatt. Mitzubringen sind die eigene Nähmaschine und Zubehör. Evangelisches Pfarrhaus 15 bis 19 Uhr. Anmeldung erbeten unter 0676 683 5947. In Admont lädt heute die Gemeindebücherei zum Workshop ein. Zur Beschauung gesagt, Kraft der Blätter. In Liezen Veranstaltung der BAFEP in Liezen. Ein Schulkonzert unter dem Motto We are unstable bee, from school to stage. In der Installhalle um 17.30 Uhr. Klangfilmtheater in Stadtming. Konzert Opfenkompott. Du. Um 19.30 Uhr. Opfkompott sind Markenzeichen für das Villachtal im Mostviertel. Dann eine Vorschau auf Freitag, 22. Mai 1930, CCW, Eddie Lewis and the Sunshine Orchestra, 11 Musiker aus 8 Nationen, präsentieren die besten Stücke der letzten 7 Jahre. Swing-Hits, Filmschlag und freche Lieder der 20er und 30er Jahre. In Kolpmig gibt es am Freitag den Zirkus Althof, Freitag, Samstag und Montag um 16 Uhr, so bis Sonntag um 11 Uhr in Kröpming, Fat Roads, Spieglein am Stotterplatz um 13 Uhr. In Grundsee gibt es das Gößlerer Waldfest, das 34. der Freiwilligen Feuerwerk Gößl mit viel Musik, Freizeitzentrum Gößl, Freitag und Samstag 19 Uhr und Sonntag ab 11 Uhr. In Grundsee gibt es einen Tauschmarkt, im Gemeindeamt um 17 Uhr, Gstaad-ter Boden, Erlebnis Naturnacht unter der Leitung eines Nationalpark-Rangers, den dunkelsten Nachthimmel Mitteleuropas zu entdecken. Naturpark Pavillon 21 bis 23 Uhr. In Trieben, Toolman Band Live, Rock, Pop, Jazz und Blues gibt es von der fünfköpfigen Band unter dem Motto Rau, Ehrlich, Pur. Café Mokka 20 Uhr. Dann eine Vorschau auf Samstag, den 23. Mai. Da gastiert Chester Lee Brown, eine der kraftvollsten Soul- und Blues-Stimmen Europas im Kunst- und Kulturhaus in Öblern. Mit ihrer einzigartigen Mischung aus Blues, Soul and Funk und afrikanischen Klangfarben verspricht sie einen berührenden, groovenden und stimmungsgewaltigen Konzertabend voller Energie und Gefühle. Und im Bürg spielen die Einstall Griner Samstag, 30. Mai 1930 und am Sonntag, den 24. Mai im Öblerner Haus für alle. Dann gibt es natürlich auch Blutspendetermine, 22.05. Eigen im Enstal in der Volksschule von 14.30 Uhr bis 17 Uhr und nächste Woche am Mittwoch in Bad Mitterndorf, Krümminghalle 16 bis 19 Uhr. Musik.

Dann gibt's die Kostnix-Läden in Rottenmann in der evangelischen Pfarre, Donnerstag von 15 bis 18 Uhr. Kostnix-Laden in St. Martin am Krimming im ehemaligen Gemeindeamt von 10 bis 15 Uhr. Kostnix-Laden in Bad Mittendorf, Mittwoch und Freitag von 16 bis 19 Uhr. Und Kostnix-Laden in Hirtning-Eigerstraße auch am Mittwoch von 10 bis 12 und 17 bis 19 Uhr. Dann gibt es die Tafel in Liezen, die findet jeden Samstag statt, ab 18 Uhr bis ca. 20.30 Uhr im Ärztezentrum Erdgeschoss Rathausplatz statt. Haushalte, die Anspruch auf kostenlose Lebensmittel haben, werden direkt dort registriert und erhalten Lebensmittel.

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Willkommen, liebe Hörerinnen und Hörer, auf Radio Frequenz in der Sendung Künstlerporträt von Erich Lechner. Ja, in der heutigen Sendung steht eigentlich, würde ich sagen, eine Veranstaltung im Fokus für mich. Eine Musikveranstaltung, die ich in Selztal besucht habe. Dort ist eine Gruppe aufgetreten mit dem Namen Wir sind A3. Ja, was verbirgt sich dahinter? Einer dieser drei Musiker war der legendäre Uli Bär. Und wir haben ja gerade am Beginn der Sendung als Einstiegstitel Der Durst gehört von Uli Bär. Das ist eigentlich der Hit, mit dem Uli Bär seinen Durchbruch hatte vor vielen Jahren. Mit ihm, mit Uli Bär zusammen auf der Bühne war der Uli Winter, ein wunderbarer Gitarrist und Sänger, und der Werner Auer, auch Gitarre und Gesang und Moderator, der für die Stimmung im Saal gesorgt hat. Ja, die drei haben also nicht nur Uli Bär-Titel gespielt, sondern eben auch andere Austropop-Legenden, wie zum Beispiel Peter Cornelius. Im nächsten Titel hören wir wirklich die Stimmung, wobei ich dazu sagen muss, das ist jetzt keine Aufnahme aus Selztal, die wir hören, sondern es ist eine Aufnahme von der Jauner-Bühne 2024, eine Live-Aufnahme mit dieser Gruppe Wir sind A3. Also, Jauner-Bühne 2024, Reif für die Insel, Peter Cornelius Lied.

Reif für die Insel von Peter Cornelius, diesmal interpretiert von Uli Bär, Werner Auer und Uli Winter. Wir sind A3 ist ihr Name. Ja, und Sie haben eine Aufnahme gehört von der Chauner Bühne aus dem Jahr 2024, eine Live-Aufnahme. Ich persönlich war nicht auf der Chauner Bühne, sondern live in Selztal im Mehrzwecksaal in Selztal dabei. Und die Stimmung war grandios, um nicht zu sagen legendär. Im nächsten Lied geht es auch um Austropop natürlich, und zwar um eine weitere Legende des Austropops, einen vielleicht den Begründer des Austropops, nämlich um Wolfgang Ambros, ein Ambros-Lied. Es geht um eine etwas perverse Geburtstagsparty am Zentralfriedhof. Ursprünglich heißt es ja 100 Jahre Feier, mittlerweile sind es schon 150 Jahre, wie wir gehört haben. Und im Text heißt es, wenn ich das zitieren darf, wenn's Nacht wird über Simmering, dann kommt Leben in die Toten. Und neben im Krematorium dann's Knochenmark abbraten. Naja. Und hinten bei der Marmorgruft, da stehen zwei Skelette, die stoßen mit zwei Urnen an und saufen um die Wette. Ja, so geht der Original, also ein Teil des Originaltexts vom Zentralfriedhof, Lied von Wolfgang Ambros, interpretiert von Werner Auer, Uli Bär und Uli Winter.

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0: 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Uli Winter.
1: Bernauer.
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2: Es lebe der Zentralfriedhof. Ein Song von Wolfgang Ambros, interpretiert von Werner Auer, Uli Bär und Uli Winter, der Gruppe Wir sind A3. Und zwar war das eine Liveaufnahme von der Tschauner Bühne aus dem Jahr 2024. Liebe Hörerinnen und Hörer, wir sind in der Sendung Künstlerporträt von Radio Frequenz. Ja, ich bin inspiriert worden durch diese drei wunderbaren Musiker, Werner Auer, Uli Bär und Uli Winter, die ich eben persönlich in Selztal gehört habe, diese Sendung zu machen. Und dann komme ich also jetzt zum Wolfgang Ambros. Und da möchte ich dem Wolfgang Ambros schon das Originallied heute zugestehen. Wolfgang Ambros. Er war eigentlich der Begründer des Austropop und im Jahre 1971, also vor 55 Jahren, hatte er seinen Durchbruch. Das Lied Der Hofer, ich glaube, ja, die meisten kennen das, aber vielleicht die ganz Jungen nimmer, aber für mich war das damals eben das Lied, das ich gleich einmal probieren habe müssen auf der Gitarre, und den Text kann ich heute noch. Ja.

Es geht darum, sie haben eine Leiche gefunden, ja, und dann heißt es im Text, der Hofer war es vom 20er Haus. Also sie haben sofort den Schuldigen gefunden, die Leute. Wer kann das gewesen sein? Das hat nur der Hofer gewesen sein können. Und da heißt es im Text, und der Haufen bewegt sie hin zum Hofer seiner Tür, und sie bumpern an die Tür und machen einen Krawall als wir, und sie treten uns auch gerade ein, die Hausmeisterin nicht sein, die sagt, was ist denn, meine Herren, tut's mir den Hausfrieden nicht stören. Denn eines weiß ich ganz gewiss, dass die Leich der Hofer ist. Ja, der Hofer von Wolfgang Ambros.

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Der Hofer von Wolfgang Ambros. Ja, liebe Hörerinnen und Hörer, willkommen auf Radio Frequenz bei der Sendung Künstlerporträt. Heute geht es also um Austropop. Und ich möchte wieder zurückkommen zur Gruppe Wir sind A3, die ich also in Selztal live miterleben durfte. Werner Auer, Uli Bär und Uli Winter. So möchte ich zum nächsten Interpreten kommen, und das ist der Georg Danzer. Uli Bär hat ja 14 Jahre lang als Gitarrist mit Georg Danzer zusammengearbeitet. Und wenn man von Austropop-Legenden spricht, dann darf der Georg Danzer nicht fehlen. Er ist ja leider nicht mehr unter uns. Aber die Gruppe Wir sind A3 haben ein wunderbares Lied von ihm auch zum Besten gegeben. Es ist das Lied Weiße Pferde, wo Uli Winter auf der Solo-Gitarre brilliert, möchte ich sagen. Also, Uli Winter, Uli Bär und Werner Auer mit dem Titel

Weiße Pferde von Georg Danzer, hier interpretiert von Uli Bär, Uli Winter und Werner Auer auf der Tschauner Bühne im Jahr 2024, eine Liveaufnahme. Ja, Georg Danzer, ein Schwergewicht des Austropop, leider nicht mehr unter uns. 14 Jahre lang hat also Uli Bär gemeinsam mit Georg Danzer auf der Bühne gespielt. Er gehört zu meinen Lieblingsinterpreten in Österreich. Ja, er war ein Liederpoet. Ursprünglich hat er begonnen als Songtexter für andere Sänger. Im Jahre 1975 hat er dann schlagartig auch den Durchbruch als eigenständiger Sänger mit dem Song Ihr Schau. Also das war das Havelka-Lied. Viel zu früh ist er dann im Jahr 2007 mit nur 60 Jahren an Lungenkrebs verstorben. Seine letzte Tournee war von Juni bis Juli 2006. Ich möchte auch irgendwo in Andenken an den Georg Danzer dieses ergreifende Lied spielen. Lass mich einmal noch zu'n aufgesägt.

Georg Danzer, lass mich einmal noch Sohn aufgehen sehen. Willkommen, liebe Hörerinnen und Hörer, bei der Sendung Künstlerporträt von Erich Lechner, die heute dem Austropop gewidmet ist. Einer, der von Uli Bär, Uli Winter und Werner Auer interpretiert wurde, war Dr. Kurt Ostbahn, vulgo Ostbahn-Kurti, mit dem Lied Feuer. Ja, Feuer, das ist also eine Coverversion des Bruce Springsteen-Songs Fire. Und dieser Dr. Kurt Ostbahn ist eigentlich eine Kunstfigur. Dahinter verbirgt sich der ebenfalls leider schon verstorbene Musiker Willy Resedaritz. Die Kunstfigur Dr. Kurt Ostbahn stammt vom Texter Günter Brödel. Im Jahr 1983 traf Günter Brödel auf Willy Resedaritz, der zu dieser Zeit mit den Schmetterlingen Folksongs produzierte, und von dort weg, also von 1983 weg, verkörperte Resedaritz dann die Figur Dr. Kurt Ostbahn in der Öffentlichkeit, beziehungsweise Ostbahn Kurti. Als nächstes der Titel Fire, ein Song des 2022 verstorbenen Musikers Willy Resedaritz.

Feuer, ein Song von Dr. Kurt Ostbahn, alias Ostbahn-Kurti und die Chefpartie. Dahinter verbirgt sich, wie gesagt, Willi Resedaritz. Ja, liebe Hörerinnen und Hörer, wir sind in der Sendung Künstlerporträt von Erich Lechner und heute haben wir österreichische Interpreten und Austropop-Musik. Der Name Willi Resedaritz gibt mir Gelegenheit zu einem kleinen Sidestep zum Song Contest. Ja, dieser Willi Resedaritz hat nämlich bei den Schmetterlingen mitgesungen. Die Schmetterlinge, das war Folk, Politrock, haben im Jahr 1977 beim Song Contest teilgenommen und haben mit dem Lied Boom Boom Boomerang den Platz 17 von 18 Teilnehmern erreicht. Getextet wurde dieses Lied von Lukas Resedaritz. Sie erreichten 11 Punkte. Das Ganze war ein Protestlied gegen die Plattenindustrie. Ja, aber ich möchte eigentlich nicht Boom Boom Boomerang jetzt als nächstes spielen, sondern das Lied Giorgio Lossa, auch von den Schmetterlingen, noch viel früher aufgenommen, nämlich im Jahr 1971. Das war ein ursprünglich populäres südafrikanisches Lied. Das Zulu-Wort Giorgio Lossa bedeutet mutig nach vorne gehen. Also das wurde ursprünglich von den Minenbergarbeitern in Rhodesien, dem heutigen Simbabwe, gesungen, während sie in die Minen in Transvaal einfuhren. Einige Interpreten haben dieses Lied gesungen auch, zum Beispiel Pete Seeger in der Carnegie Hall in London 1963. Also ein ziemlich langer Sidestep jetzt in die Vergangenheit. Also hören wir die Schmetterlinge aus dem Jahr 1971 mit dem Lied Giorgio Lossa.

Giorgolos, ein Lied von den Schmetterlingen aus dem Jahr 1971. So, jetzt sind wir plötzlich beim Eurovision Song Contest gelandet mit den Schmetterlingen. Ich erinnere mich an die Song Contest-Teilnahme unseres steirischen Sängerbaden Wilfried. Ja, das war ja so spannend, dann die Punktevergabe. Unsere Kinder, damals noch klein, haben gesagt, bitte dürfen wir noch ein bisschen aufbleiben. Und es ging ja schon gegen Mitternacht zu. Und wir haben gesagt, na gut, bis die ersten Punkte vergeben werden für Österreich. Und was war? 0 Punkte. Ja, so ist das damals gewesen. Aber ich habe hier auch noch eine Gruppe gefunden, die sehr erfolgreich teilgenommen hat für den im Song Contest. Und zwar war das die Gruppe Milestones. Das Lied von den Milestones heißt Falter im Wind. Sie waren 1972 beim Eurovision Song Contest dabei und haben den 5. Platz in Edinburgh belegt, eine Wiener Gruppe. Ja, eine der Gruppenmitglieder war die Beatrix Neuntlinger. Diese Beatrix Neuntlinger, die auch bei den Schmetterlingen gesungen hat. Und so schließt sich ein bisschen der Kreis für mich. Ja, und apropos Song Contest, wenn ich jetzt den Text vergleiche, ja, von unserem aktuellen Teilnehmer, dem Cosmo, mit seinem Tanzschein, ich brauche es eigentlich nur vorlesen, ja, oder vortragen. Also ich lasse Ihnen über, was da jetzt irgendwie poetischer ist. Ja. Also Cosmo, Tanzschein. Sie brauchen einen Tanzschein, da muss ich streng sein, weil ohne Tanzschein, da kommen Sie nicht rein. Und 1972 dazu im Vergleich der Song Falter im Wind von den Milestones. Tanz um die Lichter, Schmetterling, deine Farben, du siehst die Nacht in deinem Tanz, siehst das Leben hell, fall nicht in die Sonne, Falter im Wind, die Zeit, die verrinnt. Also, ich entscheide mich für die Milestones. Falter im Wind.

Falter im Wind, die Milestones. Fünfter Platz beim Eurovision Song Contest 1972. Naja, schauen wir mal, was der Cosmo heuer macht. Gut, liebe Zuhörer und Zuhörerinnen, ich möchte mich also jetzt am Ende der Sendung ganz herzlich bei euch wieder verabschieden. Diese Sendung hat mir sehr Spaß gemacht, weil es ein bisschen auch ein Rückblick in meine eigene Vergangenheit war. Und ich hoffe, es hat euch auch gefallen. Ich möchte mich verabschieden, diesmal ohne die Frage, was ist Kunst? Die dürft ihr diesmal für euch selbst beantworten. Wir schließen den Bogen auch musikalisch, kommen wieder zurück zur Formation Wir sind A3, Uli Bär, Werner Auer und Uli Winter mit dem Titel Alle Lichter.

Und abschließend singt Uli Bär noch: Verkrampf dich nicht. Auf Wiederhören, liebe Hörerinnen und Hörer, bis zum nächsten Mal.

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1: Guten Morgen, liebe Hörerinnen und Hörer von Radio Frequenz. Werner Rackl begrüßt euch wieder vom Lietzener Bauernmarkt. Und wir starten unseren Rundgang durch die Standler. Fangen gleich an einmal mit Fleisch Heidenbauer. Hallo, guten Morgen. Da streiten Sie sich noch, wer mit mir reden darf. Wochenende ist super Wetter angesagt. Warm wird's, Sonne scheint. Die Griller gehen davon, werden jetzt außer bocken. Was habt ihr für die Grillmeister alles parat?
2: Ja, wir haben unsere marinierten Kotelette, dann marinierte Bauchschnitten, Spieß, die Bratwürsteln kann man am Griller haben, Käsekreiner. Ja, was kann man noch? Oder es ist eben, wo wir selber marinieren, wir haben als Frischfleisch, da was selber sein Grillgewürz machen will.
1: Was macht eure Marinade so besonders?
2: Ja, das verraten wir nicht.
1: Jetzt applaudiert der Chef.
2: Ja, wird nicht verraten.
1: Tust du auch grillen?
2: Ich tue auch grillen, ja.
1: Und, was hast du am Griller drauf? Oder dein Mann? Oder wie heißt
2: das? Am liebsten mag ich die Käsekreiner.
1: Ja?
2: Ja.
1: Da braucht man nicht marinieren.
2: Genau. Nein, aber das ist halt schon. Super. Nein, aber es ist alles gut. Es ist alles. Ja?
1: Was habt ihr sonst noch? Wer nicht grün will?
2: Was haben wir sonst noch? Ja, zum Jausen ein kaltes Bratl, also Schweinsbratl oder was gesäucht, was kocht. Ein Sulzen, wenn es zu warm ist, ein sauerer Sulzen mit Zwiebeln und ja, Aufstriche.
3: Und unseren
2: Kernöl. Und unseren Kernöl, genau.
1: Was, ihr habt ein Kernöl?
2: Ja, wir haben ein Kernöl auch.
1: Aus China oder aus der Steiermark?
2: Aus der Steiermark, ist ja klar. Anna. Aus Anger. Ja, bei Weiz.
1: Bei Weiz.
2: Ja, okay. Genau.
1: Ja gut, dann danke für die Tipps. Dann hoffen wir, dass viele Leute Gust aufs Grün kriegen und bei euch beischauen und das gut einmarinierte mit Geheimrezept versehene Fleisch bei euch besorgen. Viert euch. Servus. Ja, vom Fleisch zum Fisch und da sehe ich ja schon gute Strudeln bei dir wieder.
4: Hallo, servus, Christi. Ja genau, heute haben wir wieder einen Fischstrudel mit, einen Räucherfischstrudel mit Räucherfischpastete, ganzen Räucherfisch und Blattspinat.
1: Ja, der schaut da wirklich mal zum Einbeißen schon aus. Ne?
4: Ja, nein, mir schmeckt auch recht. Ja. Macht man sich noch mal im Rohr in der Mikro kurz warm, wieder noch ein bisschen Kräutersauce oder Knoblauchsauce dazu und dann hat man schnell ein gutes Mittagessen.
1: Ja.
4: Also, kann man nur empfehlen.
1: Das schaut wirklich lecker aus.
4: Dankeschön.
1: Dann hast du einiges Vakuum verpackt mit?
4: Genau, eh wieder die klassischen Sachen. Lachsforelle, Forelle, Saibling, geräuchert, kalt geräuchert, also ganze, vakuumiert. Genau.
1: Da hast du auch was in einem Dosen
4: genau.
1: Vor mir.
4: Eine gute Fischsalz haben wir heute wieder mitgehabt. Das heißt, das ist ein Räucherfisch in Terrine mit Gemüse. Und ja, auch zum Gleichessen, sage ich mal, ein bisschen Kernöl drüber, ein bisschen Zwiebel haben wir auch schnell gute Jausen.
1: Ja.
4: Genau.
1: Kann man euch einen Fisch auch grillen, weil es startet ja die Grillsaison?
4: Ja, ja, also wir haben die Woche schon dreimal gerührt. Das muss man ausnutzen. Nein,
1: ja.
4: Es ist voll gut, bis ein Grillgewürz wieder ein normales Fleischgewürz auf unsere Filet auf, in ein Fischgitter und dann...
1: Auf was muss man aufpassen, wenn man einen Fisch grillt? Das ist ja jetzt nicht so, wie als man ja quasi ein Steak auf.
4: Ja, genau, wir haben Fischgitter, also kriegt man überall.
1: Ja.
4: Da tun wir einen Fisch rein, wir dann dazwischen ein bisschen Zwiebelscheiben und Zitrone für den Geschmack und damit es nicht so aufpicken. Und nur ganz kurz, weil der wird schnell trocken.
1: Ja.
4: Und genau, schmeckt voll gut. Geht schnell und gesund, also kann man nicht recht viel falsch machen.
1: Okay, jetzt darf ich nochmal fragen, Frischfisch hast du auch mit?
4: Genau, habe ich auch mit. Filet, ganze, jetzt am Grün sind die ganzen jetzt recht beliebt.
1: Okay.
4: Genau, alles
1: ja,
4: da.
1: Gut. Dann hoffen wir, dass die Grillsaison mag beginnen.
4: Ja.
1: Auch mit Fisch.
4: Hoffentlich, ja.
1: Danke dir. Ja, da müssen wir dann schon umschauen zum Gemüse. Heute sind die Jungen. die Jungen wieder mal im Lande. Hallo, grüß
5: dich. Hallo, servus, grüß dich.
1: Wow, der Stand ist voll bei euch.
5: Also ja, perfekt,
1: voll,
5: oder?
1: Voll mit Kundschaft und voll mit Ware.
5: Was, so soll es sein, genau, um die Uhrzeit.
1: Was hast du Schönes?
5: Wir haben jetzt schon viele Neuigkeiten heute. Ja, okay. Wir haben die ersten Feldgurken. Ja, genau. Wunderschön,
1: Wahnsinn,
5: vom Geschmack her super gut.
1: Ja.
5: Dann haben wir heute eine Dille, gibt es noch, die passt dann gut, wenn wir zum Gurkensalat.
1: Dazu.
5: Dann gibt es die ersten Kartoffeln, die heurigen. Ja, die Saison ist eröffnet, genau. Und einen ersten Kaffeeol gibt es. Der Brokkoli ist heute leider schon weg. Haben wir heute auch gehabt, aber sehr wenig noch. Wir müssen noch immer zwischen aus suchen. Aber den gibt es jetzt auch laufend. Ja?
1: Dann hast du Salate natürlich.
5: Salate, ja, jetzt sagt er ja warm auch, also es wird jetzt sehr sommerlich, also da passt dann zum Mittag ein Schüsselsalat immer gut, da gibt es den Grazer Krauthappel oder den roten Eichblatt.
1: Und was hast du am Eck draußen?
5: Ganz draußen ist ein Frühkraut schon,
1: ist
5: das erste Frühkraut, ja, das ist auch hervorragend für einen Salat oder wenn man mag, zum Dünsten hervorragend, also das sind jetzt gute Sachen, ja.
1: Und welche Gurken, die ja wirklich wunderschön ausschauen, muss ich
5: genau,
1: sagen, also
5: genau.
1: Schön tut man die nicht, also die
5: würde ich nicht. Also nein, also gerade jetzt am Anfang, wo es wirklich zart sind.
1: Sind sie nur weich.
5: Ja, richtig, da kann man es ruhig mit der Schalen essen. Also von denen her, der tut gar nichts. Also man kann es ruhig einmal kurz durchgewaschen und dann ist das schon perfekt.
1: Ja, und dass ein wenig eine Farbe reinkommt, noch die schönen roten Radieschen.
5: Genau, dass wir überall ein bisschen eine Farbe haben, also dass wir die roten nicht benachteiligt haben und die Radieschen auch am Standl. Die gibt es aber laufend. Also das Radieschen-Salat, da gibt es jetzt ein bisschen
1: und
5: Herbst.
1: Und Kohlrabi ist egal, wieder ein schöner.
5: Genau, Kohlrabi, der ist jetzt auch wunderbar, der ist jetzt auch schon vom Freien an. Also der ist wirklich so softig und da ist auch zum Rohessen sehr, sehr gut.
1: Da muss ich schon aufhören, weil gleich stellen sie schon alles bei dir.
5: Perfekt, so soll es ja auch sein.
1: Okay,
5: danke dir,
1: danke,
5: gell? Servus.
1: Danke. Servus. Vierte. Ja, heute ist wirklich viel los am Markt, an alle Standeln sind sehr gut besucht und ja, man, da sehe ich schon beim nächsten Stand wunderschöne, rote, große Erdbeeren. Gnädige Frau, wie werden Sie denn die essen? Einfach so im Mund einschieben?
6: Ja, sicher. Wo soll ich denn sonst
1: ja, ich weiß nicht, vielleicht machen Sie einen Kuchen damit.
6: Nein.
1: Nein, ist schon drum, gell?
6: Ja, sowieso.
1: Ja, danke. Ja, da ist schon der Nächste her. Ah, einfach ein wenig so einen Happen schon. Vom
7: ja.
1: Ja.
7: Ich komme jeden Donnerstag daher.
1: Und
7: jetzt? Jeden Donnerstag pünktlichst.
1: Pünktlichst, ja.
7: Pünktlich, mal um 7 Uhr.
1: Ja.
7: Heute bin ich ein bisschen später, halb neun, aber sonst bin ich um 7 Uhr da.
1: Und die Erdbeeren einfach so ein bisschen zum Schnabulieren?
7: Erdbeeren zum Schnabulieren, Äpfel zum Schnabulieren, alles was da ist, alles perfekt
1: wird,
7: alles.
1: Ja. Wird konsumiert.
7: Genau.
1: Super, ein treuer Stammgast vom Litzerner Bauernmarkt, dem schmecken die Sachen. Ich komme gar nicht zum Reden mit der Standlerin, weil einfach so viel los ist. Jetzt schauen wir mal noch schnell runter zum Käse. Hallo, grüß dich, guten Morgen.
8: Morgen.
1: Die darf ich jetzt auch noch schnell fragen, was hast du denn Gutes mit? Kirschen?
8: Siehst du, nennt ihr, die sind meine.
1: Sind deine Kirschen? Aus dem eigenen Garten?
8: Mhm.
1: Ja, da kannst du jetzt gleich mal. Wie das, ja, da, aus der Steiermark oder hast du aus Italien aufgekommen?
8: Und dann in der Nähe von Trieste, ganz genau.
1: Okay, ja, darum denke ich mal, weil das gibt es ja gar nicht. Weil meine sind noch völlig grün am Baum.
8: Ja, das siehst du.
1: Ja.
8: Die schwarze habe ich schon zum Imkerin, ja, zum Frau da gegeben. Und jetzt gibt es nur die... fast die rote, okay. Ja.
1: Was hast du denn Gutes an Käse mit?
8: Morgen.
9: Morgen,
1: ja.
8: Bitte sehr.
9: Ein
8: würzigen Kass.
1: Ein würzigen Kass. Für einen würzigen Kass mit dem
8: Herrn. Jetzt probieren wir, gehen wir so ein Jahre alt Gruyère, passt? Kann man da kosten? Hola Maria.
9: Appenzeller,
8: ne, heute habe ich Gruyère und Comté. Appenzeller gibt es kein heute mit. Probier den da und dann wirst du sehen.
1: Was ist das für ein Käse?
8: Das ist ein Franzose, ein Comté. Es ist ein Berkes, nicht weit weg von der Schweiz.
9: Okay.
8: Ja.
1: Der Herr kostet jetzt da diesen Käse. Schauen wir mal, wie er ihm schmeckt. Ist gut, hat er gesagt.
9: Passt.
8: Ja, siehst du?
9: Siehst?
1: So gehört es eh und da wird wirklich ein schönes Stück rübergeschnitten.
8: Genau.
1: Ja.
8: Machst du noch zwei Kirschen?
1: Nein. Nein, danke. Ich muss ja nur reden.
8: Okay.
1: Also,
8: dann passt.
1: Danke dir. Schönen Tag, ciao. Ja, also es ist wirklich wahnsinnig viel los heute. Und da frage ich auch noch schnell, heute sehe ich auch was Neues. Die rennt gleich der Frau, aber sie entkommt mir nicht, weil ich gehe zum Chef. Einen schönen guten Morgen. Was hast du denn Gutes mit auf deinem Stand?
10: Gemüse.
1: Ja, aber da sehe ich einen Rhabarber auch schon.
10: Rhabarber haben wir, ja. Haben wir schon lange.
1: Ja.
10: Rhabarber, Gurken, Zucchini, Kohlrabi, Bohre haben wir noch.
1: Ja.
10: Frühkraut, Salat.
1: Dann sehe ich Spargel hast du noch.
10: Spargel
1: mit?
10: Haben wir auch, ja. Gibt's ja noch.
1: Also einen wunderschönen weißen, und der ist ja fast schon wie also ein richtiger...
10: Ja, richtiger, schöner Spargel halt, frischer,
1: steirischer. Schön dick und einen grünen aus der Mitte.
10: Einen grünen haben wir auch, ja, ja.
1: Isst du selber Spargel auch?
10: Ist ja, ja.
1: Weiß oder grün?
10: Ich am lieber einen grünen.
1: Einen grünen?
10: Ja.
1: Ja.
10: Also, ja.
1: Braucht man nicht so viel schön. und was hast du noch? Also Radieschen?
10: Radieschen haben wir noch nicht, ja. Alles, was es momentan gibt, frisch.
1: Habt ihr schon heurige Kartoffeln?
10: Nein, ich habe noch vom Vorjahr.
1: Vom Vorjahr,
10: ja,
1: okay.
10: Die heurigen sind ja nicht richtig
1: sind
10: gut.
1: Sind nicht richtig gut. Und Gurken frische mit.
10: Gurken haben wir schon gesagt, oder? Ja.
1: Und das Gelbe sind?
10: Zucchini haben wir
1: Zucchini.
10: Da. Gelb und Grün.
1: Gelb und Grün. Danke dir.
10: Bitte.
1: Danke. Ja, und dann schauen wir gleich weiter. Vom Gemüse zum Obst.
11: Ja. Alles gut, ja, gell?
1: Ja, so jetzt endlich hat es einmal wieder Zeit, dass man hier ratscht.
11: Ja.
1: Was hast du denn Schönes mit?
11: Ja, unsere Apfeler, unsere obligatorischen, eigentlich alle Sorten noch. Wir haben noch in Topaz und in Elster und die Rubinetten, muss ich sagen. Ja. Haben wir noch, auch den Kronprinz, gell? Dann neu eben die Erdbeeren.
1: Ja, die schauen ja fantastisch
11: aus. Die schmecken aus. Richtig ja. Gut, das sind wirklich ja,
1: sie
11: richtig
1: sie schauen
11: gut.
1: Auch von der Größe, also das ist Wahnsinn.
11: Ja, riesig sind sie, gell? Ja, ja. Und sie haben auch ein Aroma, also wirklich
1: ich
11: gut.
1: Ich würde sagen,
11: ja,
1: haben
11: ja,
1: sie
11: ja,
1: ein
11: ja,
1: Aroma,
11: ne? Wirklich Erdbeeraroma.
1: Nicht nur schön.
11: Nein, nicht nur schön, sind wirklich gut, gell?
1: Ja.
11: Naja, unsere Säfte haben wir da, dann die Pilze haben wir mit,
1: okay.
11: Shiitake-Pilze und Austernseitlinge. Die Händeln auch verarbeitet, auch mariniert. Chicken Wings haben wir mit und Händelhaxel ausgelöst und mariniert, fertig. Also sie brauchen es nur mehr auf den Grill aufschmeißen. Ist alles da. Weide-Truthahn haben wir da wieder, die Filets und die Haxeln ausgelöst. Auch die Oberkeule.
1: Ja.
11: Also da gibt es uns nirgends zum Kaufen, wie schon gehört. Wir haben sie da. Weide-Huhn haben wir auch.
1: Ja, es gibt einfach der Butte und meistens haben sie halt die Brust. Und, aber die Keulen kriegt man wirklich
11: aber selten. Die Oberkeule, warte, ich zeig dir das, der ist wirklich cool, weil die haust du eine ins Rohr und der...
1: Ja, und sie ist auch saftig.
11: Der ne? Ist also, saftig, gut. Der hat in der Mitte einen dünnen Knochen, wenn du ja. Die anschaust, gell,
1: ja.
11: Der tust anbraten, links und rechts eine ins Rohr, für eine Stunde, nach einer Stunde kommst du wieder zurück, kannst inzwischen spazieren gehen,
1: ja,
11: na wirklich?
1: Ja.
11: Und dann tust du das Gemüse dazu rein,
1: ja.
11: Du drüber salzen, erst ja. Zum Schluss schaut auf 250 Grad, die letzte halbe Stunde wird es richtig knusprig, das Gemüse ist mit fertig, also kannst du mal Salat machen.
1: Ja, das Keulenfleisch, also gerade die Oberkeule,
11: ja.
1: Ab am Händel ist auch die Oberkeule.
11: Ja,
1: also das
11: ja es ist saftig.
1: Manche mögen nur die Brust, aber ich bin
11: ja.
1: Ein von der Keule.
11: Ja, also das ist wirklich, weil es wirklich saftig und gut ist. Und dann tust du es eigentlich so außer und nur mehr Scheiben overschneiden durch das reine Fleisch, da. Es ist ja. Traum.
1: Also gell? Die Sehnen, die sind da eh nicht mehr drin.
11: Nein, da ist gar nichts rein.
1: Gar nichts
11: nein, nein, reines Fleisch.
1: Reines Fleisch.
11: Ich sage in der Mitte natürlich noch Knochen, den kriegt
1: ja.
11: Nachher der Hund. Ne?
1: Ja.
11: Da was. Nein, es ist wirklich, es ist super. Ne?
1: Ja.
11: Und ein paar Kunden haben schon gesagt, sie suchen es immer und wirklich, wir haben es mit. Gell?
1: Ja.
11: Also bei uns gibt es das auch. Gell? Ja, dann haben wir noch Leberkäse, haben wir neu, auch im Glas. Das heißt, vom Händler auch den Leberkäse, durch den Deckel aufmachen,
1: ja.
11: Eine ins Rohr und die Beschreibung steht oben, bis er außerhupft und fertig.
1: Und fertig.
11: Kannst du auch mal machen, frischen Leberkäse.
1: Ja,
11: ja
1: genau.
11: Ist super.
1: Ja. Und einfach so zum so essen, oder den brauchst du den Brot oder nimm mal einiges an, den isst man einfach so. Gell?
11: Der ist dann fertig, ja. Der ist dann fertig, genau. Ja. Ketchup ja, dazu.
1: Zu den Pilzen habe ich nur eine Frage.
11: Ja.
1: Wofür sind die Nummer? Isst man die einfach so oder macht man da Soße damit?
11: Alles.
1: Alles.
11: Alles. Du kaufst die aus, die Shiitake-Pilze ist einer der gesündesten Pilze überhaupt.
1: Ja.
11: Frag mich jetzt aber nicht, was er alles hat.
1: Ja,
11: auswendig. Wurscht. Es gibt einen Google, der sagt dir das
1: ja,
11: eh.
1: Der Doktor,
11: richtig.
1: Sagt dann das, genau.
11: Wirklich, sind einfach die gesündesten, gell?
1: Ja.
11: Und ich muss dazu sagen, ich habe Histaminintoleranz und darf keine Pilze essen, aber okay. Die Shiitake darf ich essen.
1: Aha.
11: Und das sind so gut verträglich.
1: Ja.
11: Wirklich. Also das sind ein Hammer, ne? Genauso wie die Austernseitlinge haben wir da. Und ich muss dazu eins sagen, in dieser Verpackung, die Pilze halten mindestens eine Woche im Kühlschrank.
1: Okay.
11: Es ist überhaupt kein Thema. Gell?
1: Muss man es irgendwie feucht halten? Oder
11: nein, einfach so einstellen in den Kühlschrank. Ja. Und ich liebe das, wenn ich auf die Nacht keine Zeit habe und oder nicht mehr kochen mag, gehe her, schneide die Pilze, egal welche Sorte, dünn und fein, ein bisschen Knoblauch, du hast scharf anbraten im Öl, steht Brot dazu, da die Schwammer laufe und ich esse ein ganzes Backel, nur ich da nicht. Aber nicht verraten jetzt.
12: Zur Belohnung. Ne?
11: Ja, weißt du, wie gut, es ist ja wirklich. Es ist schnell gemacht, du bist in 15 Minuten fertig und du hast ein tolles Abendessen. Ja,
12: das Röstaroma.
11: Ja, und es ist richtig so gut. Ui, gell?
12: Jetzt müssen wir aufhören, die Dame wartet schon, die will schon die Puttenoberkeule.
11: Ja, genau. Sie hat mich schon gehört, gell?
12: Dankeschön, danke. Vierte. Ja, jetzt muss ich ganz einmal schnell auf die Uhr schauen. Also es ist heute sehr viel los da am Lietzener Bauernmarkt. Die Zeit ist abgelaufen, liebe Hörerinnen und Hörer. Ich wünsche noch einen schönen Tag und wir hören uns in der nächsten Woche wieder vom Lietzener Bauernmarkt. Danke und auf Wiederhören.
0: 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Wir wollen gemeinsam dafür sorgen, dass jede und jeder mehr Bewegung in den eigenen Alltag integriert, sei es kurz joggen, eine Runde spazieren oder eine kurze Dehneinheit. Egal wann, wo oder was gerade am Plan steht, jetzt ist die Gelegenheit für eine kurze Dehneinheit mit Radio Frequenz. Nehmt euch kurz Zeit, euren Körper zu bewegen und los geht's! Starten wir wieder mit dem Dehnen des heutigen Tages. Wir stellen uns direkt hin, platzieren die Beine breitbeinig, unsere Hände verschränken wir hinter unserem Rücken ineinander und langsam ziehen wir sie nach unten und dabei öffnet sich dann unser Brustkorb. Wir ziehen, soweit es uns möglich ist, keine Schmerzen dabei auftreten, atmen locker, ruhig, weiter aus und ein und halten diese Position nun für einige Sekunden.

Wir lockern uns wieder kurz auf, schütteln unsere Hände durch und starten noch einmal einen zweiten Durchgang. Verschränken die Hände hinter unserem Rücken, ziehen sie so weit nach unten als möglich und atmen dabei ruhig weiter aus und ein.

0: schon ist es geschafft, wir sind gedehnt, wir lockern uns wieder aus, schütteln die Hände und geschafft ist es mit dem Dehnen. Und da das ja heute die letzte Einheit war, möchte ich mich recht herzlich bedanken bei allen, die was immer fleißig mitgedehnt haben und live dabei waren. Und vielleicht hat sie wirklich gefruchtet und die eine oder der andere haben sich gedacht, ist ja wirklich nicht so schwer, eigentlich könnte das auch alleine machen, einmal ohne die Sarah Hay. Also ich hoffe, Ihnen hat es gefallen und Sie haben sich viel daraus mitnehmen können und bleiben sportlich, ist gesund und wünsche noch viel Glück bei allen sportlichen Aktivitäten und natürlich allen voran viel Spaß.
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Sehr geehrte Hörerinnen und Hörer, Ernst Nussbaumer begrüßt Sie am Mikrofon hier bei Radio Frequenz. Und ich informiere Sie über Veranstaltungen, Services und Termine für unsere Region. Heute ist Donnerstag, der 21. Mai 2026 und wir stehen im Sternzeichen Zwilling. Bereitschaftsdienst der Apotheken, Stadtapotheke Salzburger Straße 1 in Liezen, Stadtapotheke zur Heiligen Barbara Markgasse 3 in Trieben, Alpenapotheke Hauptstraße 56 in Gröbming, Narzissenapotheke Altersseerstraße 62 in Bad Aussee, Apotheke Planer West Salzburger Straße 304 in Schladming.

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1: Verkehrsmeldungen laut ÖAMDC, B320, Enstalstraße, Altenmarkt, Liezen, Zwischentunnel Wannsteinach und Kreuzung nach Niederhofen in beide Richtungen, Fahrbahn von den Fahrstreifen verengt. Die Baustelle noch bis 10. Juli, 23.55 Uhr, L730. Zwischen Reitweg und Minigolfweg in beide Richtungen gesperrt. Wartungsarbeiten am 25.06. von 13 bis 17 Uhr. L704, Stein an der Enns, zwischen Keinsölk und Tassotteweg in beide Richtungen gesperrt. Baustelle vom 27.05.19 Uhr bis 28.05.6 Uhr in der Früh. Und auch zwischen Hohenbichlerweg und Ortsausgang in beide Richtungen gesperrt, auch vom 27.05.19 Uhr bis 28.05.6 Uhr in der Früh. Allersee, Familien- und Lebensberatung, juristische und psychosoziale Beratung, familiäre Angelegenheiten, anonym und kostenlos. Sommersberg Seestraße 230, 16.30 bis 18 Uhr. Telefonische Anmeldung erwünscht 0676 5017932. Und jeden Donnerstag von 7.30 bis 14 Uhr bietet die Pensionsversicherungsanstalt in der ÖGK in der Ausseerstraße 42a Beratungen zur Pensionierung an. Mitzubringen ist ein Lichtbildausweis. Ein Termin ist zu vereinbaren. Die Telefonnummer finden Sie auf unserem Frequenz Instagram-Account unter Service. Das Gewaltschutzzentrum befindet sich in Liezen vor Leichnamsweg 15. Einmal wöchentlich ist eine Mitarbeiterin vor Ort, bei Bedarf auch öfter. Treffen der anonymen Alkoholiker in Liezen jeden ersten und dritten Mittwoch im Monat. Beratungszentrum Liezen vor Leichnamsweg 15, 18.30 bis 20 Uhr 0650 751 2153. Dann gibt es eine psychosoziale Beratungsstelle in Bad Mitterndorf, Nummer 58, Telefonnummer 0800 311 633 6. Montag bis Freitag von 9 bis 16 Uhr. Und das Jugendzentrum gibt es in Bad Aussee, Dienstag bis Samstag von 15 bis 19 Uhr. Nach telefonischer Vereinbarung 0660 8124 995. www.juz-aussee.at.

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1: Donnerstag, 21.05. in Admont, die Kraft der Blätter entdecken. Beim Workshop wird die Vielfalt und Verwendung von Blattmehlen vorgestellt. Mit Verkostung und Rezeptideen. Gemeindebücherei um 17 Uhr 0676 623 7138. In Rottenmann gibt es die kreative Nähwerkstatt. Mitzubringen sind die eigene Nähmaschine und Zubehör. Evangelisches Pfarrhaus 15 bis 19 Uhr. Anmeldung erbeten unter 0676 683 5947. In Admont lädt man heute die Gemeindebücherei zum Workshop ein. Zur Beschauung gesagt, Kraft der Blätter. In Liezen Veranstaltung der BAFEP in Liezen. Ein Schulkonzert unter dem Motto We are unstable bee, from school to stage. In der Installhalle um 17.30 Uhr. Klangfilmtheater in Stadtming. Konzert Opfenkompott, du. Um 19.30 Uhr. Opfkompott sind Markenzeichen für das Villachtal im Mostviertel. Dann eine Vorschau auf Freitag, 22. Mai 1930, CCW, Eddie Lewis and the Sunshine Orchestra, 11 Musiker aus 8 Nationen, präsentieren die besten Stücke der letzten 7 Jahre. Swing-Hits, Filmschlag und freche Lieder der 20er und 30er Jahre. In Kolpmig gibt es am Freitag den Zirkus Althof, Freitag, Samstag und Montag um 16 Uhr, sowie Sonntag um 11 Uhr in Kröpming, Fat Roads, Spieglein am Stotterplatz um 13 Uhr. In Grundsee gibt es das Göstlerer Waldfest, das 34. der Freiwilligen Feuerwerk Göstl mit viel Musik, Freizeitzentrum Göstl, Freitag und Samstag 19 Uhr und Sonntag ab 11 Uhr. In Grundsee gibt es einen Tauschmarkt, im Gemeindeamt um 17 Uhr, Gstaad-ter Boden, Erlebnis Naturnacht unter der Leitung eines Nationalpark-Rangers, den dunkelsten Nachthimmel Mitteleuropas zu entdecken. Naturpark Pavillon 21 bis 23 Uhr. In Trieben, Toolman Band Live, Rock, Pop, Jazz und Blues gibt es von der fünfköpfigen Band unter dem Motto Rau, Ehrlich, Pur. Café Mokka 20 Uhr. Dann eine Vorschau auf Samstag, den 23. Mai. Da gastiert Chester Lee Brown, eine der kraftvollsten Soul- und Blues-Stimmen Europas im Kunst- und Kulturhaus in Öblern. Mit ihrer einzigartigen Mischung aus Blues, Soul and Funk und afrikanischen Klangfarben verspricht sie einen berührenden, groovenden und stimmungsgewaltigen Konzertabend voller Energie und Gefühle. Und im Bürg spielen die Einstall Griner Samstag, 30. Mai 1930 und am Sonntag, den 24. Mai im Öblerner Haus für alle. Dann gibt es natürlich auch Blutspendetermine, 22.05. Eigen im Enstal in der Volksschule von 14.30 Uhr bis 17 Uhr und nächste Woche am Mittwoch in Bad Mitterndorf, Krümminghalle 16 bis 19 Uhr.

Dann gibt's die Kostnix-Läden in Rottenmann in der evangelischen Pfarre, Donnerstag von 15 bis 18 Uhr. Kostnix-Laden in St. Martin am Krimming im ehemaligen Gemeindeamt von 10 bis 15 Uhr. Kostnix-Laden in Bad Mittendorf, Mittwoch und Freitag von 16 bis 19 Uhr. Und Kostnix-Laden in Jettling-Eigerstraße auch am Mittwoch von 10 bis 12 und 17 bis 19 Uhr. Dann gibt es die Tafel in Liezen, die findet jeden Samstag statt, ab 18 Uhr bis ca. 20.30 Uhr im Ärztezentrum Erdgeschoss Rathausplatz statt. Haushalte, die Anspruch auf kostenlose Lebensmittel haben, werden direkt dort registriert und erhalten Lebensmittel. 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
1: 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Mai 2026.

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Willkommen zur Sendung Bluesheim. Wurzeln, Kern, Substanz und Zukunft zeitgenössischer populärer Musik. Mein Name ist Norbert Egger und ich freue mich, dass ihr dabei seid. Im Bluesheim gibt es abwechselnd ausführliche Features und die Bluesheim Charts, Vorstellungen aktueller Bluesproduktionen und Ankündigungen von Blueskonzerten.

Ihr hört die Blues Time 53, Teil 14 des Features zum Chicago Blues. In dieser Sendung erzähle ich von den Entwicklungen 1965 und spiele Chicago Blues aus jener Zeit. Hier eine kurze Zusammenfassung der ersten Features zum Thema, welche übrigens in der Mediathek auf bluestime.eu/mediathek nachgehört werden können. In den bisherigen Teilen skizzierte ich die Entwicklung von Chicago zur Metropole. Ich behandelte die Geschichte des Blues ab den Anfängen als populäre Musik der Afroamerikaner. Die Geschichte begann 1912, als die ersten Blues veröffentlicht wurden, ging über den Bluesboom der 1920er Jahre, den frühen Chicago Blues der 30er bis zur Entwicklung Ende der 1950er. Ich berichtete von einigen der wichtigsten Bluesmusikerinnen jener Jahrzehnte, von Big Bill Brunsey über Memphis Minnie bis Muddy Waters, Little Walter und Howlin' Wolf. Die gesamte Entwicklung des elektrischen Chicago Blues begann vor dem Hintergrund der großen Migration der schwarzen US-Amerikaner aus den rassistischen Südstaaten in die Industriestädte des Nordens. Dort wurde der Rassismus nicht so offen praktiziert und schwarze Menschen hofften auf die Chance auf ein besseres Leben. Allerdings war für die Afroamerikaner auch in den Industriestädten die Situation oft schwierig. Auch in Städten wie Chicago litt die schwarze Bevölkerung unter Rassismus, sozialen und kulturellen Nachteilen. Hören wir zwischendurch Sonny Boy Williamson II. Mit Checking Up on My Baby.

Wir hörten Checking Upon My Baby von Sonny Boy Williamson II. 1965 war für die afroamerikanische Bevölkerung ein Schicksalsjahr. Im Februar 1965 wurde Malcolm X, einer der wichtigen Führungspersönlichkeiten der Afroamerikanerinnen, ermordet. Nach heutigem Forschungsstand haben FBI und US-Geheimdienste den Mord zumindest toleriert. In Selma, Alabama, versuchte die Bürgerrechtsbewegung, den Afroamerikanern zu ihrem Wahlrecht zu verhelfen. Der rassistische Sheriff verhinderte dies jedoch. Daraufhin wurden Märsche zur Durchsetzung der demokratischen Rechte durchgeführt. Dabei wurden einmal 250 Teilnehmerinnen verhaftet, dann wandte die Polizei illegal Gewalt gegen die Bürgerrechtlerinnen an, ein Teilnehmer wurde ermordet. Am 7. März 1965 kam es schließlich zum sogenannten Blutigen Sonntag. Lokale und State Police griffen die friedlichen Demonstrantinnen mit Tränengas und mit Stacheldraht umwickelten Schlaginstrumenten an. Mehr als ein Dutzend Bürgerrechtlerinnen wurden krankenhausreif geschlagen. Einige Tage danach ermordeten rassistische Weiße bei einem weiteren Marsch einen afroamerikanischen Geistlichen. Kurz danach ermordeten Ku Klux Klan-Mitglieder eine weiße Bürgerrechtlerin. Hören wir dazu Che Belenoir mit dem Alabama March, wie er zu diesem Verbrechen Stellung nimmt.

Das war J.B. Lenoir mit dem Alabama March, wo er die Verbrechen der weißen Rassisten auch mit folgenden Versen anprangert. I will never go to Alabama. That is not a place for me. You know they killed my sister and my brother, and the whole world let them people go down there free. My brother was taken up for my mother, and a police officer shot him down. 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Aber am Ende halfen den Rassisten ihre Verbrechen nicht. Im August wurde ein Gesetz unterzeichnet, welches die massiven Wahlbehinderungen für Afroamerikaner zumindest zurückdrängte. Aber auch außenpolitisch offenbarte sich die Politik der USA immer mehr als verbrecherisch. Noch im März befahl US-Präsident Johnson die Entsendung von Bodentruppen und eine Verstärkung der Luftangriffe. Die US-Luftwaffe flog daraufhin über 300.000 Einsätze in Nordvietnam. Mit Agent Orange wurden Reisfelder zerstört und Wasserreservoirs vergiftet. Mit Napalmbomben wurden grauenhafte Morde und Verstümmelungen an der Zivilbevölkerung, darunter vielen Frauen und Kindern, angerichtet. Dies war offenbar eine regelrecht faschistische Kriegsführung. J.B. Lenoir singt dazu in seinem Song Vietnam, Oh God, I can hear my prayer now. 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

Behörden Vietnam von J.B. Lenoir. Ich komme nochmals zurück auf die Musiker vom Einstiegstitel. Dort hörten wir Sonnyboy Williams in den zweiten mit Luther Tucker. Das Album hieß zwar The Real Folk Blues, aber war natürlich, wie wir schon am Einstiegstitel gehört haben, reinrassiger Chicago Blues. Man darf einfach nicht vergessen, dass damals alles Folk Blues genannt wurde, da das der Modebegriff war. Muddy Waters und Howling Wolf liefen ja zum Beispiel auch darunter. Aber zurück zum Album von Sonnyboy Williams in den zweiten. Zu hören waren in der 1965 veröffentlichten Aufnahme neben Sonnyboy Williams mit Gesang und Bluesharp wieder einmal Willie Dixon am Bass und Fred Billow am Schlagzeug, dazu Otis Benn am Klavier, Robert Lockwood Jr. und der gerade genannte junge Luther Tucker an den Gitarren. Hören wir zunächst daraus die ebenfalls 1960 mit der gleichen Besetzung aufgenommenen und auf diesem Jazzalbum veröffentlichten Titel Sad to be Alone und Peach Tree.

Das waren Sad to be Alone und Peachtree von Sonny Boy Williamson II. Es wird angesichts der Tatsache, dass im heutigen elektrischen Blues fast nur noch der Sound à la Little Walter zu hören ist, oft vergessen, dass in den 50ern und 60ern die natürlich klingende Blues-Hop à la Sonny Boy Williamson durchaus noch oft zu hören war. Von der vorher gehörten Besetzung wurde in diesem 1965 veröffentlichten Album auch eine schon 1957 entstandene Aufnahme veröffentlicht, welche ich euch spiele. Dissatisfied.

Wir hörten von Sonny Boy Williams in den zweiten Dissatisfied und One Way Out. Die zweite Aufnahme One Way Out entstand 1964 unter anderem mit Buddy Guy an der Gitarre, Lafayette League am Klavier und Fred Below am Schlagzeug. Der Groove kommt sicher von einer späteren John Mayall-Aufnahme vielen sehr bekannt vor. Neben den großen Alten waren junge Chicago-Blues-Musiker wie Junior Wells inzwischen auch unter eigenem Namen erfolgreich. Sein 1965 veröffentlichtes Album Hoodoo Man Blues wurde vom Downbeat Magazine noch 2003 zu den besten 50 Blues-Alben der Geschichte gezählt. Ich spiele euch daraus die Titel Snatch It Back and Hold It und Hound Dog.

Das waren aus dem Album Hoodoo Man Blues von Junior Wells, Snatch It Back and Hold It und Hound Dog. Dieses vom Downbeat Magazine so gewürdigte Hoodoo Man Blues war das Debütalbum von Junior Wells, begleitet unter anderem von Buddy Guy an der Gitarre, Jack Myers am Bass und Bill Warren an den Drums. Ich spiele euch natürlich auch noch den Titelsong des Albums Hoodoo Man Blues, gefolgt von Hey Lordy Mama.

Wir hörten Junior Wells mit dem Hoodoo Man Blues und Hey Lordy Mama. Buddy war auf dieser Scheibe einer der ersten, der seine Gitarre über einen Leslie wiedergab. Das Album wurde übrigens von keinem geringeren als dem bekannten Autor Sam Charters zusammen mit dem Gründer von Delmark Records Bob Köster produziert und erschien natürlich bei Delmark. Jazz Records war mit den jungen Musikern eine echte Konkurrenz erwachsen. Und die Jungen hatten schon ihren eigenen Stil, wie uns die nächsten Songs zeigen. Chitlin' Con Carne und You Don't Love Me von Junior Wells vom Album Hoodoo Man Blues.

Das waren Chitlin' con Carne und You Don't Love Me von Junior Wells. Bereits im vorletzten Chicago Blues Feature hatte ich euch von der zunehmenden Rolle von weißen Musikern für die Verbreitung des Chicago Blues anhand der Rolling Stones berichtet. Ursprünglich ging diese Initiative von UK aus. Aber spätestens 1965 war es dann so weit, dass dies dann auch in den USA erfolgreich durchschlug. Als nächstes zwei Songs, welche 1965 von einer jungen weißen Band aus Chicago veröffentlicht wurden. Born in Chicago und das Cover des Elmore James Songs Shake Your Money Maker.

Das waren Born in Chicago und Shake Your Moneymaker. Die Aufnahmen stammen dem 1965 veröffentlichten Album The Paul Butterfield Blues Band der gleichnamigen Band um den 1942 in Chicago geborenen weißen Sänger und Blues-Harpspieler Paul Butterfield. Auf den Aufnahmen sind übrigens neben Paul Butterfield Sam Lay am Gesang und Schlagzeug, Elvin Bishop und Mike Bloomfield an den Gitarren zu hören. Paul Butterfield war sehr mutig. Er versuchte sich an den großen Hits von Little Walter. Aber im Unterschied zu vielen anderen, bei welchen das peinlich endete, gelang das Paul Butterfield auf sehr beachtliche Weise. Wir hören vom gleichen Album den Little Walter-Hit Mellow Down Easy.

Das Album The Paul Butterfield Blues Band erreichte übrigens im Folgejahr sogar Rang 123 der Billboard 200 und zählt beim Downbeat Magazin 2003 noch zu den 50 besten Blues-Alben der Geschichte. Ich spiele euch zum Abschluss nochmals etwas aus dem Album. Aber vor dem letzten Song verabschiede ich mich von euch. Vielen Dank fürs Einschalten von Blues Time und hoffentlich bis zur nächsten Sendung. Und nicht vergessen, es gibt die monatliche Sendung mit dem Feature, die monatliche Sendung mit den Charts sowie die zusätzlichen Sendungen mit den Vorstellungen. Wer die Sendungen nachhören möchte, findet diese auf der Seite bluestime.eu/mediathek. Im nächsten Feature spiele ich euch dann wieder Chicago Blues und berichte von den musikalischen und gesellschaftlichen Entwicklungen in den 60er Jahren. Eine gute Zeit wünscht euch, euer Norbert Egger von der Radiofabrik. Zum Abschluss jetzt aus dem Album The Paul Butterfield Blues Band, Mystery Train und Screaming.

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2: 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Welcome back, my friends, to the show that never ends. Willkommen, willkommen, willkommen, meine Damen und Herren, zu meiner mittlerweile 223. Sendung deiner Heimat hier auf unserem Sender Radio Frequenz. Heute in der 223. Sendung deiner Heimat. Katastrophenmeldung Nummer 1. Die Bienen sterben aus. Eine Studie aus meinem Imkerverein namens Honig und Bienenstich wird's immer geben. Katastrophenfällung Nummer 2. Stimmt's? Es gibt mehr Füße auf der Welt als Augen. Meine Fußpilzstudien konnten hier herangezogen werden, um die Wahrheit zu ermitteln. Katastrophenthema Nummer 3, die Übelkeit. Wenn einem schlecht wird, wird Mann oder Frau grün im Gesicht. Forschungsarbeit bis zum Erbrechen. Für Sie, liebe Damen und Herren, von mir in extremer Aufopferung durchgeführt. Und der Hammer der Sendung. Der Urin, das Lulu, ist Urin, also unser Lulu, giftig. Ist das Lulu steril, frei von Bakterien? Alles Fragen, die ich in aufwendigsten Pissoir-Untersuchungen versucht habe herauszufinden. Bienentod, Fußstudien, Übelkeit und der Urin. Das Lulu in der heutigen 223. Sendung deiner Heimat. Sensationsforschungen der besonderen Art. 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Und wie immer auch Musik, die ihresgleichen sucht, kraftvoll, warmherzig, ameisengleich.

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2: 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Über die Hörerschaft des Weltsenders Radio Frequenz hinaus. Heute in der 223. Sendung deiner Heimat. Die Bienen sterben aus. Eine Untersuchung aus meinem Imkerverein. Honig und Bienenstich wird's immer geben. Wenn die Bienen verschwinden, hat der Mensch nur noch 4 Jahre zu leben, soll Albert Einstein einmal gesagt haben. Belegt ist dieses Zitat allerdings nicht. In dem Satz steckt folgende Logik. Bienen bestäuben viele der Nutzpflanzen, von denen wir uns ernähren. Ohne Bestäubung können diese sich nicht vermehren und wir Menschen verlieren unsere Nahrungsgrundlage. Bienen meint in diesem Fall Honigbienen und zumindest für diese domestizierten Arten sind die Ängste unbegründet. Einen Verlust von etwa 10% der Tiere eines Volkes im Winter ist normal. Manchmal sind die Zahlen auch größer. Das führt dann zu Schlagzeilen. In den USA sind im vergangenen Winter wieder viele Bienenvölker dezimiert worden. Die Hauptursache dafür ist nicht der Präsident. Dafür ist ein Befall durch die Varroamilbe, auch Witten setzen den Bienen zu. Also die Varroa-Milbe ist dafür zuständig. Insbesondere die Milben werden mit Chemikalien bekämpft, gegen die sie allerdings Resistenzen entwickeln können. Und wenn es regional weniger Honigbienen gibt, kann das durchaus die Ernte der Landwirte beeinträchtigen. Aber Bienenvölker erholen sich auch schnell wieder und der Trend ist eindeutig. Seit dem Jahr 1990, so schätzt unser Verein Honig und Bienenstich, schätzt dieser Verein, hat die Zahl der Bienenstöcke um die Hälfte zugenommen. Von 70 auf mehr als 100 Millionen Stück. Kein Grund zur Panik, also. Neben der Handvoll Bienenarten, die vom Menschen zur Honigproduktion eingesetzt werden, existieren jedoch noch mindestens 20.000 Arten von Wildbienen, die oft im Schatten ihrer domestizierten Kolleginnen stehen. Auch sie sind eifrige Bestäuber und spielen eine wichtige Rolle in den Ökosystemen. Es sind noch längst nicht alle Arten beschrieben, aber in Zählungen wird ein deutlicher Rückgang registriert. In Europa steht inzwischen mehr als die Hälfte der heimischen Wildbienen auf der Liste der gefährdeten Arten. Sie sind durch mehrere Faktoren bedroht. Ihr Lebensraum schrumpft, landwirtschaftliche Monokulturen mindern ihre Nahrungsvielfalt und auch der Klimawandel setzt ihnen zu. Derweil machen die domestizierten Honigbienen den Wildbienen nicht nur lokal Fresskonkurrenz, sie können diese sogar mit Milben und Viren infizieren. Könnte ein Ausbau der Imkerei den Schwund kompensieren? Fragezeichen. Das wäre so, als würde man mehr Hühnerfarmen anlegen, um die Singvögel zu retten. Nur konsequenter Artenschutz kann dem Sterben der Wildbienen entgegenwirken. Das uns viel mehr beunruhigen sollte als der eine oder andere Kollaps eines professionell bewirtschafteten Bienenvolks.

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1: Die Bienen sterben also nicht sofort aus. Aber die nächste Frage beschäftigt uns nicht minder heftig. Gibt es mehr Füße auf der Welt oder gibt es mehr Augen? Eine jahrelange, schwierige Erhebungsleistung aus einer meiner Fußpilzstudios hier in Mitteleuropa. Meine Fußpilzstudie diente grundsätzlich dazu, überhaupt diese Frage zu verstehen und richtig in einen Fußkonsens einzuordnen. Aber hören Sie selber. Mehr Beine als Augen. Die Frage klingt schräg, aber aus der Antwort lernt man einiges über die irdische Tierwelt. Beginnen wir bei uns selbst. Da ist die Bilanz natürlich ausgeglichen. Im Schnitt 2 Beine und 2 Augen pro Mensch macht ungefähr jeweils 16 Milliarden. Jetzt können wir unsere nächsten Verwandten, die Affen, dazuzählen, aber die ändern nicht viel daran. Es sind ein paar hundert Millionen. Wir Menschen sind zahlreicher als jede andere Primatenspezies, ja sogar als jede Säugetierart. Aber fast alle anderen Säuger, außer den Kängurus und ein paar aufrecht gehenden Nagetieren, sind alle Vierbeiner. Deren Zahl lässt sich schon schwerer abschätzen, aber eines ist sicher. Bezieht man diese Säuger mit ein, schlägt die Bilanz klar zugunsten der Beine um. Nämlich die Füße. Experten kommen bei ihren Berechnungen auf etwa 150 Milliarden Säuger weltweit. Und bei diesen kommen auf ein Auge im Durchschnitt etwa 1,9 Beine. Beine oder Füße. Füße. Ziehen wir den Kreis noch weiter und betrachten alle Wirbeltiere, also auch Fische, Vögel, Reptilien und Amphibien, dann werden die Schätzungen noch gröber. Insbesondere bei den letzten beiden Klassen wissen wir nicht, wie viele Individuen es gibt. Alles in allem sind es aber mindestens eine Billiarde. Nach neueren Studien machen Fische weit mehr als 90% dieser Gruppe aus und die haben bekanntlich keine Beine. Ein Fisch hat keine Füße. Nun liegen die Augen scheinbar uneinholbar vorn. Aber all diese Überlegungen werden irrelevant, wenn wir die Krabbeltiere dieser Welt einbeziehen. Es gibt jeweils etwa 1 Trillion Insekten und Arachniden. Das ist etwa 2000 Mal so viel wie die Summe aller Tiere, die wir bisher betrachtet haben. Fast alle Insekten haben 2 Augen und 6 Beine, also ein Verhältnis von 1 zu 3. Bei den Arachniden ist es komplizierter. Die meisten Spinnen, Arachniden sind Spinnen, haben 8 Augen und 8 Beine. Aber 95% der Mitglieder

noch gar nicht mitgezählt. Das macht aber nichts. Es ist ohnehin strittig, ob man deren simple Sinnesorgane überhaupt als Augen bezeichnen kann.

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Nächstes Explorierungsthema aus meinem Fundus an weltwichtiger Wissenschaft. Die Übelkeit. Die Übelkeit. Und wird die Gesichtsfarbe wirklich grün, wenn einem schlecht wird? Das ist hier die große Frage. In Comics werden Menschen, denen übel wird und die sich übergeben müssen, gern mit grünem Gesicht gezeigt. Aber färbt sich die Haut dieser Menschen tatsächlich grün? Eigentlich nicht. Übelkeit ist oft mit einem Schwindelgefühl verbunden, etwa wenn wir seekrank werden. Dabei fließt häufig weniger sauerstoffhaltiges Blut durch die Adern, das die Haut rosig erscheinen lässt. Stattdessen scheint mehr von jenen Blutgefäßen durch, die sauerstoffarmes Blut transportieren. Die sorgen dann eher für einen bläulichen Schimmer, aber nicht für einen grünen. Schließen wir vielleicht von der Abwesenheit von Rot auf die Komplementärfarbe Grün? Tatsächlich scheint so etwas in unserem Gehirn vorzugehen. Menschen sind offenbar sensibel für Veränderungen im Teint ihrer Mitmenschen. Das ist aus evolutionärer Perspektive sinnvoll. Wenn dem Stammesgenossen übel wird, vermeide ich die Nahrung, die er gerade zu sich genommen hat. Im Jahr 2019 veranstalteten Forscher unter meiner Leitung am National Eye Institute, das zu den nationalen Gesundheitsinstituten der USA gehört, ein interessantes Experiment. Sie präsentierten 20 Versuchspersonen, 35 visuelle Stimuli, die mal mit weißem Licht und mal mit einer Natriumdampflampe beleuchtet waren. Das Licht dieser Lampen, vergleichbar mit den alten Straßenlaternen in Europa, lässt alle Farben gleich erscheinen, wie ein Schwarz-Weiß-Foto mit einer bräunlichen Sepia-Tönung. Es handelte sich um Objekte wie Erdbeeren, Orangen und bunte Lego-Steine, aber auch die Gesichter von Schauspielern unterschiedlicher Hautfarbe. Die Probanden sollten auf einer Farbskala am Computer den Farbton der gezeigten Objekte identifizieren. Bei den Legosteinen, aber auch beim Obst, deuteten sie unter dem Natriumlicht korrekt auf einen bräunlichen Farbton. Zu den Gesichtern meinten die meisten Testpersonen, dass die Menschen wohl oder übel schlecht oder ihnen übel sei, und alle gaben für den Hautton eine grünliche Farbe an. Das passierte aber nur, wenn das komplette Gesicht zu sehen war. Hautausschnitte wurden korrekt als bräunlich identifiziert. Die Forscher schlossen daraus, Menschen haben einen besonderen Sinn für die Wahrnehmung von Hauttönen im Gesicht und sehen manchmal einen grünen Farbton, der gar nicht existiert. Unser visueller Apparat hat das farbige Sehen mit drei unterschiedlichen Rezeptoren in den letzten 30 bis 40 Millionen Jahren entwickelt. Meine Forscher spekulieren deshalb, dass die Fähigkeit, gesunde von kranken Gesichtern zu unterscheiden, diese Entwicklung mit vorangetrieben haben könnte.

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1: Meine Damen und Herren, jetzt in der Sendung deiner Heimat kommen wir zu einem Thema, das viele Leute und Leutinnen interessiert, aber kaum jemand auszusprechen wagt. Es geht um den Urin. Das Lulu. Das gelbe Lulu. Ich traue mich hier, wie so oft, ein wirklich heißes Eisen. Eigentlich eine warme Flüssigkeit, ohne falsche Scham und ohne Berührungsängste anzusprechen. Wie gesagt, der Urin, notwendige Flüssigkeit der Menschen und der Menschinnen. Und ich stelle eine Frage, die so noch nie jemand stellte. Ist Hahn steril? Es gibt eine Reihe zweifelhafter Ratschläge zur Anwendung von Urin. So soll er den Schmerz von Quallenstichen lindern oder neue Schuhe geschmeidiger machen. Äußerlich angewendet soll er Hautleiden lindern. Und im indischen Ayurveda wird manchmal empfohlen, ihn sogar zu trinken. Ein anderes Thema ist, dass Einzelne in Extremsituationen bei Wassermangel auf ihren eigenen Urin zurückgegriffen haben. Keine der behaupteten Wirkungen ist wissenschaftlich belegt. Aber die Praktiken galten lange als harmlos, weil der Urin als sehr sauber galt. Auch Mediziner waren von der Sterilität des gelben Saftes überzeugt und falls sie doch Bakterien im Lulu einer Patientin oder eines Patienten fanden, diagnostizierten sie eine Infektion der Harnwege. Selbst die Erkenntnis, dass der gesamte Körper von Mikroorganismen besiedelt ist, von nützlichen wie schädlichen, rüttelte zunächst nicht am Glauben am sterilen Urin. Beim Human Microbiome Project, der 2007 gestarteten Inventur aller auf und uns in uns lebenden Mikroben, wurde die Harnwege ausgenommen, aber nur zunächst. Seit etwa 10 Jahren wissen wir aber, auch im Urin gesunder Menschen wimmelt es von Bakterien, sofern man genauer hinsieht. Bei der klassischen Methode, Bakterien zu identifizieren, gibt man eine Probe in eine Nährlösung und wartet ein oder zwei Tage ab, ob sich dort sichtbare Bakterienkulturen bilden.

Aus zwei Gründen können dabei Keime übersehen werden. Erstens, weil ihre Konzentration nicht sehr hoch ist und zweitens, weil es sich um anaerobe Bakterien handelt. Die können nicht an der sauerstoffhaltigen Luft überleben. Mit feineren Untersuchungsmethoden, die ich eingeführt habe, ist es nun gelungen, Bakterien in 80% der menschlichen Lulu-Proben nachzuweisen. Früher waren es nur 8. Und dieser Lulu-Zoo ist äußerst artenreich. Eine Studie zählt 562 verschiedene Spezies, 352 davon gelten als infektiös für den Menschen. Diese Erkenntnis kann bei der Diagnose und Behandlung von Harnwegsinfekten helfen. Und was das Trinken angeht, niemand, der es praktiziert, wird wohl gleich tot umfallen. Aber ganz ungefährlich ist es aufgrund der vorhandenen Bakterien nicht. Zudem gibt es bis heute keinen wissenschaftlichen Beweis dafür, dass Eigenurintherapie irgendwie die Gesundheit fördern könnte.

Abschließendes Thema in der heutigen Sendung Deiner Heimat, die Zahl 29. Wussten Sie, dass mit 29 John F. Kennedy seine erste Kongresswahl gewann? 1946 erhielt er im 11. Kongressdistrikt von Massachusetts 71,9% der Stimmen. 1960, im Alter von 43 Jahren, wurde Kennedy zum jüngsten Präsidenten der USA gewählt. Mit 29 starb der US-amerikanische Country-Sänger Hank Williams auf dem Rücksitz eines Cadillacs, der ihn 1953 zu einem Konzert bringen sollte. Mutmaßlich verstarb er an einem Herzinfarkt. Seine letzten Jahre waren von Drogen- und Alkoholmissbrauch gekennzeichnet. Mit 29 ist man am beliebtesten. Zu diesem Schluss kommt zumindest eine Untersuchung im Auftrag der britischen Lebensmittelfirma Genius Gluten Free. Demnach sollen Menschen in diesem Alter im Schnitt 80 freundschaftliche Bekanntschaften haben, mehr als jemals sonst im Leben. Und die 80 Bekanntschaften sind ein Mix aus alten Freunden und neuen Bekanntschaften. Mit 29 am 7. März 1876 erhielt Alexander Graham Bell das Patent für die Erfindung des Telefons. 3 Tage später telefonierte er mit einem Mitarbeiter, der sich im Nebenzimmer befand. Dabei soll er den Satz gesagt haben: "Mr. Watson, come here, I want to see you." Mit 29 im Februar 1848 veröffentlichte Karl Marx zusammen mit Friedrich Engels das Manifest der Kommunistischen Partei. Die Schrift gilt als zentrales Werk ihres Schaffens. Das im Original 23-seitige Manifest endet mit dem berühmten Aufruf: "Proletarier aller Länder, vereinigt euch!"

0: Das war's wieder fast für heute, liebe Leute. Wir hörten neueste Erkenntnisse aus meinen Forschungen über den Bienentod, die Übelkeit, Füße oder Augen, wer hat wie viel und das große Reinheitsthema ist Urin steril. Große Fragen und wie immer befriedigende Antworten eines Meisters der Erklärung, nämlich ihr Luigi Cravallo. Mit den Daten und Fakten wurde ich wie so oft von der Wochenzeitung Die Zeit unterstützt.
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Servus, adieu und tschüss, sagt der Luigi Cravallo. Servus, adieu und tschüss, Luigi Cravallo.

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Check in to Martini Time. Liebe Zenstar, Radio Frequenz. Welcome back in Mai. So, das war jetzt der Klimmstein featuring Joe Sumner mit Paris, Paris. Österreichische Musik fangen wir an heute. Aber heute werden wir eher mehr Reggae spielen. Heute wird eine Reggae-Stunde. So schaut's aus im Studio. So, liebes Install, ich sag jetzt einmal so. Wir haben jetzt ein komplett neues Programm und ich kenne mich da noch gar nicht aus. Also es ist das erste Mal, dass wir das machen, dass ich das mache heute mit dem neuen Programm. Und wenn es irgendwelche Fehler gibt, wo es mir vorher schon ein bisschen gehört hat, dann ist es wahrscheinlich, weil ich mich noch nicht so gut auskenne. Ich wünsche euch trotzdem eine wundervolle Reggae-Stunde und da geht's jetzt weiter mit No Doubt, mit Underneath It All. Martini Time, Radio Frequenz.

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The Shaggy. Shaggy is singing. Oh, Carolina. So muss es den ganzen Tag rein. Oh, what am I so? My radio show. Liebes Enstal, so ist es jetzt da. Das war jetzt der Shaggy. Und jetzt da ganz kurz die Geschichte von Reggae. Das würde ich euch noch gern erzählen. Das ist nämlich in den 1960er Jahren entstanden. Und kommt natürlich aus der Karibikinsel Jamaika. Bekannt für den Rhythm, Soul and Rhythm Blues. Typisch für Reggae ist auch noch die Offbeat-Rhythmus und tiefe Basslinien und sozialkritische Texte. Und international bekannt gemacht hat es natürlich, wer sonst, der Bob Marley. Und dann hören wir jetzt an mit I Shot the Sheriff.

So, das war der Bobby. Oder wenn man zu uns sagen, da in Österreich, da der Robert heißen. Naja, der Bob Marley hat ja in einer Band am Anfang gespielt. Das waren die Wailers. Nachher ist nachher gekommen, dass Bob Marley and the Wailers heißt die Band. Aber zu Anfangszeiten in den 1960er Jahren waren es nur die Wailers. Und bei den Wailers war nicht nur Bob Marley dabei, sondern auch Peter Tosh. Und den hören wir als nächster. Und dann werden wir wahrscheinlich noch die Wailers hören. Das Originale, das erste Album für einer, werden wir nachher auch noch ein Lied hören. Naja, genug geredet, liebes Einstall, jetzt spielen wir mal Peter Tosh mit Don't Look Back. Und das muss ich auch noch dazu sagen, da im Chorus singt nämlich der, nicht der Paul McCartney, sondern der von den Rolling Stones. Ah, jetzt fällt mir der Name nicht ein. Aber beim nächsten Lied sage ich es euch noch sicher nachher noch. Oder währenddessen fällt es mir einen Schrei rein. Liebes Einstall, habe ich mich da super vorbereitet. Martini Time.

Peter Tosh featuring Mick Jagger. Don't Look Back. Und wer sich das Video gerne anschauen würde, das kann ich noch empfehlen. Auf YouTube ist das drinnen. Ist ziemlich lustig, weil Peter Tosh ist ziemlich, wie soll man sagen, schau den Mick Jagger ganz komisch an im Video, weil es ein Live-Video ist, und der Mick Jagger ist ziemlich nur beim Peter Tosh dabei, und der Peter Tosh fühlt sich, glaube ich, ein bisschen unwohl dabei. Kurze Nebeninformation. Und jetzt geht's weiter mit The Wailers, also mit Peter Tosh drinnen und Bob Marley in der Band, die Anfangszeiten von Reggae. So, da, liebes Install, mit The Wailers, mit Simmer Down, Radio Frequenz, Martini Time.

So, liebes Insta, I'm back, Martini Time. So, das war jetzt Manu Chao mit Clandestino. Und vorher haben wir noch Sister Nancy gehört mit Bam Bam. Und wie man hört, Manu Chao ist ja natürlich Spanisch, also singt auf Spanisch und natürlich Lateinamerika und Jamaika ist ja auch nicht so weit entfernt und Reggae und die ganze jamaikanische Musikrichtung ist natürlich auch beeinflusst vom lateinamerikanischen Musikrichtungen. Und ich glaube, das passt recht gut. Naja, aber jetzt weg von wieder vom Lateinamerikanischen. Jetzt da mal einen Barrington Levy rein mit Black Roses. Liebes Enstal, Hardy Frequenz, Martini Time.

gonna dance. Ich will schon tanzen zum Reggae. Hin und her schaukeln, weil sonst kann man nicht. Ah ja, ein bisschen Spaß muss sein. Naja, das war jetzt der Eddie Grant mit I Don't Wanna Dance. Das ist jetzt schon wieder aus den 80er Jahren. In die 80er Jahren hat sich dann in Reggae eine Bewegung instand gesetzt. Das hat nachher nicht mehr Reggae geheißen, sondern das ist nachher schon ein bisschen moderner geworden und das nennt sich dann Ragga. Und Ragga, ich komme vom Ragga Muffin, keine Ahnung, was das heißen soll. Das muss ich mal googeln, aber ja, machen wir anders mal. was ich sagen will, Ragga, das nächste Lied ist nämlich ein Ragga-Lied. Und das ist nämlich von Wayne Smith. Das ist aus England. Ich glaube, das ist auch von damaligen Zeit von Disco und da hat sie nachher schon die ersten Hip-Hop gegeben, ist es natürlich beeinflusst worden und Ragga ist nachher immer moderner geworden und natürlich hat Hip-Hop die Reggae-Szene dann auch ziemlich beeinflusst. Aber jetzt hören wir meinen Wayne Smith, der ist aus England, mit Under Miss Lengthang. Also ihr dürft Jamaikaner sein, der was nach England ausgewandert ist. Auf jeden Fall, der hat auch eine von den ersten Ragga-Lehrern gemacht. Und das hören wir sie jetzt auch, liebes Install. Radio Frequenz. Danke fürs Zuhören und jetzt hören wir uns zusammen auch.

0: Under Miss Lengthen. Jetzt müsste ich nur mehr wissen, was das heißt, aber keine Ahnung, was ein Slang-Tang ist. Das kann alles sein. Das kann ein Gummiringel sein oder ein Riesenheisel. Keine Ahnung. Ja, das war jetzt Wayne Smith. Und wie man hört, bei Raga ist jetzt viel mehr elektronische Musik dabei. Man hat elektronische Beats. Die Bassline ist ziemlich massiv. Also ist schon ziemlich ein Unterschied. Also der Unterschied, wenn ich jetzt wer fragt, was ist der Unterschied zwischen Reggae und Raga, dann könnt ihr sagen, Reggae ist mit normalen Instrumenten und Raga ist alles elektronischer Schmarrn. Und jetzt da wir einmal noch ein Raga-Lied rein. Das ist von Solo Banton. Ist auch ein Engländer. Raga ist ziemlich in England, ziemlich verbreitet. Und ja, jetzt geht's weiter mit Solo Banton, mit No!
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Solo-Banton mit No. So, das ist jetzt Raga. Und Raga, wie man schon hört, hat auch von Hip-Hop ziemlich viel Einfluss. Also es wird auch schneller gerappt oder gerappt. Und es passt auch gut zum Hip-Hop. Und es gibt dann noch eine weitere Versionen von Raga. Es gibt dann noch eine Erweiterung, das nennt man noch ein Raga-Tech. Das ist nachher mit Deck-Beats, das ist dann viel schneller. Und da haben die Raga-Twins und Beat and Bass eine super Scheibe jetzt rausgebracht. Voriges Jahr. Wo man dazu sagen kann, Beat and Bass sind, glaube ich, beide zwischen 65 und 70. Und die Raga Twins sind auch sicher schon in die 60er. Ist ein richtig lässiges Lied. Und das hören wir uns jetzt mit an. Das ist einmal Call Me Back von Beat and Bass Raga Twins. Nicht schrecken, es ist jetzt ein bisschen mehr Raga Tech. Liebe Sennstal, Radio Frequenz.

Das ist gerade Martin Yondo mit Rise Up. Der redet da ganz schön schnell. Und jetzt da geht's weiter mit Hard Card Boy von Perfect. Liebe Sandstar, Radio Frequenz, Martini Time. 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

Und jetzt kommt mir gerade vor, ich hab mir eigentlich fast keine Frauen gespielt heute, die was auch Reggae machen. Und dann haben wir gedacht, dann spielen wir gleich die Queen Ifrika. Kommt das, Jamaika? Richtig, lässiger Scheiberl mit Genocide. Liebes Endstar, so geht's weiter, Queen Ifrika.

Genocide von Queen Ifrika. Sehr kritisches Lied, muss man sagen, natürlich. Und jetzt gehen wir weiter mit der nächsten Reggae-Dame. Volle Frauenpower jetzt auf einmal. Mit Coffee heißt das, heißt die Interpretin. Und das Lied heißt Toast. Liebe Sennstahl. Radio Frequenz.

Toast von Coffee. So, und jetzt da. Jetzt ist die Stunde bald um schon wieder. Jetzt muss ich mich entscheiden. Was spielen wir jetzt noch, liebes Enstal? Ich spiele jetzt noch eine von meinen Lieblingsliedeln. So schaut's aus. Mit Musical Youth, ist von den 1980er Jahren, mit Pastitucci. Und genauso ist richtig gemacht, die Liedeln, von einer kleinen Jugendband. Oder, ey, wenn der Bub was singt, ist eigentlich nur ein Bub. Naja, jetzt geht's weiter. Aus Jamaika, Musical Youth, 1980, Pastitucci.

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1: Liebes Henstal, eine traurige Nachricht muss ich jetzt verkünden. Martini Time ist jetzt bald aus. In 2 Minuten ist vorbei. Naja, danke fürs Zuhören. Vielen Dank, dass ihr Mai-Sendung angehört habt. Mai-Sendung. Die Mai-Sendung habt ihr mir angehört. Und jetzt spielen wir noch ein Lied vom Wycliffe Jean mit Knocking on Heaven's Door. Mit dem verabschiede ich mich. Danke fürs Zuhören. Wir hören uns im Juni. Liebes Hänstal, Radio Frequenz, Martini Time is over and out.
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Zeit für das Nichtstun. Sei bereit, nur noch eins zählt. Lass die Arbeit ruhen. Und wenn da andere anders denken, lass das eben die tun. Für heute haben wir wirklich genug gemacht. Wir nutzen den Tag und die Nacht. Das haben wir

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0: Ja, Simon D. Aber jetzt muss ich noch mal nachfragen, sind das Amerikaner?
1: Yes.
0: Ja. Mhm. Ja. Ja, ich meine, man merkt es einfach, ja, ein bisschen.
1: Ja.
0: Und es klingt sehr, sehr modern eigentlich, ja. Far that, ahead of this time.
1: Like, when I first heard this album, I thought, ah, this is a new album, some alternative. And then I was like, what? 1972? Ah.
0: Mhm. Mhm.
1: It was a surprise.
0: Na, definitiv. Mhm. Und immer von den ganzen Reggae- und Rasta-Sachen hebt sie sich sowieso allein schon von der, ja, von der ganzen Abmischung oder ich weiß auch nicht. Ja, die nächste Band sind die Glans. Und die Glans, die sind wir jetzt dann untergekommen bei einer wundervollen Playlist von Numero Group. Die haben jetzt dann wieder was ausgebracht. Ich weiß auch nicht, ob das auf Spotify machen und überall anders verfügbar ist. Aber die haben eine Playlist gemacht, die Summer und Spring Playlist. Und das ist ein geiler Mix aus allen möglichen Soul, Funk, 80s Pop, etc.
1: Das ist eine Numero-Gruppe.
0: Ja, genau. Yeah,
1: that's really good.
0: Mhm. Yeah, yeah. Ja, also wirklich durch die Bank oder so.
1: Is, was
0: die
1: is it a record label?
0: Ja, also sie bringen Records aus, aber yeah, zum Beispiel, es gibt noch diese Sparte, da wo nur die Playlists drin sind, weißt du, yeah, zu spezielle Genres. Yeah. Und dann legen sie ja immer wieder so alte Geheimtipps auf, die von Indie-Bands aus die 80er oder 70er oder sonst so irgendwas.
1: But for our listeners, what's the name of the record company?
0: Numero Group.
1: Yeah, so if if people want to listen to this,
0: they have
1: a really big range of country music, jazz,
0: punk, acid rock,
1: everything,
0: alles mögliche.
1: And I love their they have kind of albums and it's our playlists and it's like country music in Miami, boats.
0: Ja, genau, yeah, zum Beispiel, ja, yeah, wo halt nur so Yachtrock Sachen drin sind.
1: Yeah.
0: Genau. Und die Nummer war da dabei, The Glans, das ist eine Band aus Athens, Georgia. Und man muss ja sagen, das ist kein unbekannter Ort für die Musikgeschichte und speziell für die amerikanische Musikgeschichte, weil das ist ja der Geburtsort von den B-52s gewesen, R.E.M. Noch und Deer Hunter, glaube ich, sind da aus Athens, Georgia, eben die Glans.
1: The guy from this band, I think the bass player, if I'm not mistaken, he produced Deer Hunter's album.
0: Yeah. Genau. Yeah. Die Glans waren in den 1990er, glaube ich, haben sie sich gegründet, haben nicht viel Alben ausgebracht. Ich glaube, das waren zwei Alben und das dritte Album war noch ein Posthum. Also das erste war 1996 und die Nummer, die was ich jetzt ein Spiel ist, auf dem Album The Glans drauf von 2000.
1: Okay, ja. Yeah.
0: Und die sind dann irgendwie so verschwunden und sind eigentlich immer ein Geheimtipp gewesen.
1: What do you think their influences are?
0: Naja, ich glaube, dass das ziemlich eine lebendige Szene war damals in Athens, Georgia, oder? Für Studenten, für Musiker.
1: But their musical influence, you know, like...
0: Aber wow, das ist schwer zum Ausmachen oder sowas. Das klingt vieles Pop, aber mit anderen Strukturen.
1: Like, it reminded me of that kind of post-punk, The Clean, or...
0: Ja, zum Beispiel, yeah, ja, das könnte man auch sicher sagen. Yeah. Mhm. Auf alle Fälle. Und die Nummer heißt I Can See My House From Here. Und das letzte Mal war ich mit dem Radl unterwegs und da habe ich das Lied dann gehört und das war geil, weil ich dann echt von dem Platzl habe ich mein Haus sehen können.
1: Schön.
0: Gell? Auf alle Fälle. Viel Spaß jetzt mit der Nummer.

0: Ja, Mountain Air Rag.
1: Ja.
0: Mhm, ein schönes akustisches.
1: Normally he sings as well. I just like that. It's kind of groovy. I don't know.
0: Ja, stimmt. Es ist amerikanische Folklore, oder? Yeah, yeah. Man kann sich das dann richtig vorstellen, irgendwo in der Appalachen auf einem Berg oben sitzen.
1: Definitely.
0: Ja, auf jeden Fall. Ein Stück amerikanische Kulturgeschichte.
1: Yep.
0: Eine gute amerikanische Kulturgeschichte.
1: That's true.
0: Das muss man auch dazu sagen. Yep. So. Der nächste Künstler ist der Art Feynman. Mm. Und dieses ist ein Indie-Elektronik-Projekt vom US-Musiker Luke Temple.
1: Mm.
0: Das sagt er was, gell? Dieser Luke Temple ist nämlich sehr umtriebig, weil der hat dieses Projekt, dann hat er ein Solo-Projekt, das was auch durch die Bank eigentlich sehr gute Alben sind, und er ist der Frontmann der Band Here We Go Magic.
1: Exactly. Yeah. Mhm. Interesting guy, yeah.
0: Yeah, total. Also,
1: a real guitar freak. I remember when, because I play guitar, but looking at all his equipment and all the stuff that he had and the guitars he had, a nerd.
0: Auf jeden Fall, ja, Liebhaber.
1: Yeah.
0: Und der macht eben seit 2017 Musik unter diesem Moniker. Und das verbindet Lo-Fi-Ästhetik mit experimentellen Klängen und Pop-Elemente. Ist auch auf dieser Numero Group-Playlist drauf gewesen.
1: Ah,
0: okay. Ja, also ein Sammelsurium der Schätze. Die Nummer heißt Can't Stand It von Art Feynman vom Album Blast Off Through the Wicker.
1: Woo.

0: Ja, Musik aus Marokko. Sehr gut. Ja.
1: What have you got?
0: Genau, sicher eine Querdenker. Das war geil. Ja, gut. Nächste Band heißt Hypnotic Floor. Und das sind Australier, glaube ich. Ich lehne mich jetzt weit aus dem Fenster und behaupte das einmal. Okay. Das ist gefährliches Halbwissen.
1: Do it.
0: Das Album heißt The Friendly Moss Forest Creatures. Genau. Und die Nummer heißt Moss Forest. Und wie man das so außerhört schon, ist das ziemlich eine psychedelische Angelegenheit.
1: Yes.
0: Gell? Die von 70s Rock über ja alles mögliche Psychedelic Sachen inhaliert hat und dann rausgespuckt hat. Auch ganz im Geiste von unseren lieblingsaustralischen Psychedelic Rocker,

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2: So, jetzt habe ich ein bisschen was weggezwackt. Das waren Les Robots mit Film from Optigan. Klingt irgendwie wie so ein Space Science Fiction.
3: Yeah. Yeah.
2: Gell?
3: What was it called? Where I dream a genie.
2: Mm-hmm.
3: Do you know this show?
2: Ah.
3: Where he's an astronaut. Yeah. And then he finds a... where does a genie live?
2: Yeah, in seiner Wunderlampe.
3: Exactly. And he rubs it and she comes out and she tries to give him wishes.
2: Yeah.
3: You know what I'm talking
2: yeah.
3: about?
2: Yeah. A good house for her.
3: Yeah. Oh, yeah. Oh, yeah.
2: Oh, man. Yeah. Aber so waren die Zeiten damals. Das war interessant, wenn man heutzutage
3: sowas ich sag nichts.
2: Ja, okay. Gott sei Dank haben sie die Zeiten geändert und es ist alles ein bisschen anders geworden. In diese Belange kann man das auf jeden Fall sagen. Kommen wir zum nächsten Künstler und das ist kein Unbekannter, das ist nämlich der White Fans oder auch Tim Presley mit seinem richtigen Namen. Und der hat uns jetzt dann wieder ein Album präsentiert namens Orange. Und das ist eigentlich ein Album, das ist schon eine Zeitl her, wo er das letzte veröffentlicht hat. Das ist auch daran gelegen, dass er ziemlich mit persönlichen Dämonen und sowas zum Tor gehabt hat. Ich glaube, er hat eine starke Opioid-Abhängigkeit gehabt, früher, und er war ja wahnsinnig produktiv. Das war ja fast wie so Ty Siegel oder John Dwyer. Ausmaße, wo in einem Jahr zwei Alben, drei Alben rausgekommen sind.
3: Mhm.
2: Aber das ist bei Tim Presley noch ein ziemlich ruhig gewesen, einmal in letzter Zeit. Er hat sich noch der Malerei gewidmet und weniger der Musik, weil er eben auch gesagt hat, unter diesen Medikamenten hat er irgendwie eine ganz eigene Produktivität und Leistung an den Tag gelegt. Das war es dann später, wie er das noch nehmen lassen hat, ausblieben ist, wo er dann auch viel drüber nachgedacht hat, warum und wieso und alles Mögliche. Es ist egal, er hat jetzt dann wieder alles außerdestilliert, wo es geht. Das ist ein wunderbares Album mit schönen 60s, 70s Melodien, ziemlich klar aufgenommen, nicht so hazy wie die alten Sachen. Aha, mit verzerrter Stimme und viel
3: Lo-Fi,
2: Lo-Fi. Sondern es ist ein ehrliches Album, Four to the Floor.
3: Okay.
2: Ty Siegel hat er übrigens auch mitgespielt, glaube ich, wieder. Der hat ein paar Schlagzeugsachen übernommen. Ja, wie gesagt, das Album heißt Orange, ist von 2026. Die Nummer heißt That's Where the Money Goes.

0: Ich habe das noch nicht so drauf mit dem Umschalten. Wie du hast das vorher sehr fein gemacht.
1: Ah.
0: Ja. Das waren die großartigen Devo von unserer Devolution.
1: Mhm.
0: Gut. Die nächste Künstlerin, was ich euch vorstellen will, heißt Xylitol. Und Xylitol, glaube ich, ist irgendwas von der künstlichen Zucker- oder Süßungsindustrie. Sie ist eine DJ und Producerin, arbeitet, glaube ich, und legt auch regelmäßig in Clubs auf. Hat jetzt, glaube ich, schreibt gerade ein Buch über jugoslawische Popmusik aus den 80er Jahren.
1: Okay, wow.
0: Ist aber eher im Jungle und Drum and Bass angesiedelt, und was mir da so gefällt an dem Ganzen ist, erstens, Drum and Bass ist auch eine Szene oder ein Genre, das was immer lebt oder sowas. Das entwickelt sich auch immer stetig weiter, weil Drum and Bass kenne ich seit meiner Jugend und es ist immer noch da, und Jungle auch. Und das finde ich faszinierend an Szenen, wenn die lebhaft sind, wenn immer irgendwas passiert. Und diese Frau, die versteht das, solche geilen Oldschool, also für mich ist so einfach eine Erinnerung früher an Clubs oder solche Sachen, aber halt noch mit so einer modernen Ambient-Seiten.
1: Ja.
0: Gell? Also es ist eine wunderbar anregende Musik, die aber auch sehr entspannend ist.
1: Der Album ist Blumen Fantasy.
0: Ja,
1: ist sie German?
0: Ja.
1: Ah.
0: Ja, ich bin mir jetzt nicht sicher. Catherine Backhausen oder...
1: Ah.
0: Ja, wieder was, wo ich mich sehr aus dem Fenster legen muss. Aber schaut einfach nach, Xylitol. Das Album ist neu rausgekommen, Blumenfantasie, und die Nummer heißt Lights.

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